Wow, schön. Vangieren Night Dark Regulate. Die Top 100 des Jahres 94 von Media Control in Baden-Baden ermittelt. Zugegebenermaßen, das machen die nicht nur für uns, das machen die allgemein. Für die, die Musik interessiert, für die Musikindustrie, für die Plattenfirmen, für Zeitungen, Presse und natürlich für die Radiostationen. Nur SR1, das hat sich über die Jahre entwickelt, ist die einzige Radiostation in Deutschland, die diese Liste konkret an Silvestermittag so schön durchzieht. Für Sie, für euch. Ich hoffe, das zu eurer Zufriedenheit. Es ist 16.17 Uhr. Es gab bisher einen Mängelanruf, der meinte, warum spielt ihr die Techno-Titel nicht? Ich sag's nochmal, wir spielen die deshalb nicht, weil wir sie das ganze Jahr nicht spielen und es in gewissermaßen etwas inkonsequent wäre zu sagen, hey, heute machen wir hier die Super Halligalli Techno-Show. Das passt irgendwie nicht zum Programm und das würde mehr Hörer verscheuchen, als dass es uns bringen würde. Das ist Programmpolitik und ich hoffe, damit kann die Mehrheit von euch und von Ihnen auch leben. Okay, alles klar, ist nicht böse gemeint, ist auch kein böser Wille, kein Hass oder sonst was. Jo, soll ich jetzt nur auflisten oder soll ich erstmal wieder drei Titel spielen? Ich liste mal so ein bisschen auf. Dazu brauche ich folgende Musik. Vangie and Night Dog Regulate, die 37 in den Top 100 Jahreshits. Inside von Stiltskin, die 36. Big Mountain, Baby I Love Your Way, 35. Corona, The Rhythm of the Night, 34. K2, Der Berg ruft, auf 33. No Good von Prodigy, 32. 31. Capella, Move On Baby. TNN, La Cucaracha. Oder La Cucaracha. Ich hab's, ja, jetzt hab ich's. La Cucaracha. TNN auf 30. 29. Jam & Spoon, Ride In The Night. Erasure Always auf 28. Scooter, Hyper Hyper, ganz schön Hype auf 27. Und die 26. Dr. Alban, Look Who's Talking. Bleibt die Frau. Die Frage, was spielt Schminky jetzt? Die nächsten drei, die kommen. Kassettenrekorder, Achtung, in Warteposition stellen. Aufnahmebereitschaft. Es kommen Big Mountain, Baby I Love Your Way. Es kommen Jam & Spoon, Ride in the Night und Erasure. Always jetzt auf SR1.

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4: 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Aktuelles zum Verkehr. Wir haben keine Meldungen vorliegen. Gute Fahrt um 4:35 mit uns mit
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4: Korrekt. Top Singles 94. Es gibt sie noch bis 18 Uhr. Anschließend kurz nach 6. Oh, die feierliche Ansprache zum Neujahr von unserem Ministerpräsidenten Oskar Lafontaine. Fritteuse oder so. Und um 18.10 Uhr dann die Jahresauswertung der Hits der Woche. Das ist wiederum die SR1-Hörer-Hitparade mit Dieter von 6 bis 8. Und dann ab 20 Uhr, 8 Stunden lang, ihr hört richtig, die SR1-Silvester-Disco, Thomas Rosch und Dieter wiederum werden euch ins neue Jahr 95 bringen. Yo, hey! Da ist jemand am Telefon. Soll ich ihn mal live auf Sendung nehmen? Das habe ich jetzt keine Zeit für. Naja, dann stehe ich im Regen und kriege die Titel nicht durch. Wir listen weiter auf. Es gibt weitere Top-Hits aus den Verkäufen des Jahres 94. Auf der 26 spiele ich jetzt Dr. Alban, Look Who's Talking, Jesse von Joshua Caddison, ein neuer Mensch am schönen Himmel der Popstars, 25. Und ich spiele von Enigma, sprich Michael Cotu und Sandra, die sitzen da irgendwo auf Ibiza, irgendwo in einem Tonstudio und komponieren so vor sich hin und es wird alles ein Hit. Ich verstehe das nicht, es ist aber auch gut. Also Enigma, Return to Innocence, davor Joshua Caddison und der Mann mit den vielen Löchern in den Zähnen. Das kann nicht sein, er ist der Zahnarzt. Dr. Alban, Look Who's Talking, jetzt auf SR1.

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1: Ich bin hier am Arbeiten. Ich präsentiere den SR1-Hörern die Top-Singles 94. Ist das okay?
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1: Es ist Viertel vor fünf, 16.45 Uhr, Countdown Silvester 94. Wann ist Neujahr? In 6 Stunden und 15 Minuten und 15 Sekunden. Für alle, die gern rückwärts zählen. Top-Hits des Jahres 94, Media Control hat sie ermittelt. Die schönsten daraus haben wir uns gepickt. Und die nächsten drei kriege ich die hin in dieser Stunde. Oh, jetzt muss ich wieder grübeln, damit der Werbung und so. 5,5 Minuten hat der und also ich sag nur mal zwei an. Meatloaf, I'd Do Anything For Love, liegt auf 20. Und Prince Idle Joe mit Marky Mark ist nochmal drin mit Happy People auf 17. Alles, was noch dazwischen liegt, sage ich euch in der nächsten Stunde an. Die 25 Oberstplatzierten, zwischen 5 und 6 erfahrt ihr die komplette Auflistung. Und die beiden spiele ich jetzt, Meatloaf und Prince Idle Joe mit Marky Mark, weil ich habe bis jetzt nicht im Überblick, ob ich das alles so hinkriege vor der Werbung, ob da noch ein Dritter reinpasst. Okay, also die zwei kriegt ihr, Aufnahmetaste, ja, habt ihr schon im Griff? Ja, Achtung, also Meatloaf und Prince Idle Joe mit Marky Mark auf SR1 jetzt.

0: Der Husserkamp von Michelle. Michelle ist 3 oder 4 Jahre alt und ist die Tochter von einem Kollegen eines privaten Radiosenders hier im Saarland. Aber gibt es so viele. Hey, grüß euch.
1: Servus.
0: Ja, die feiern Geburtstag bei uns hier oben. Ich weiß, ich ist irgendwie sehr verdächtig alles.
1: Das sind die 20%.
0: Seid ihr bitte still. Wakefield, Saturday Night, war die 16. Und mit 7 Seconds von Nujun Dur und Nini Cherry geht's weiter auf der 15. Jetzt machen wir ein bisschen Commercials, ja? Nennt man Werbung auf Deutsch.

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0: Danke, Barbara Wanzek. Es geht weiter auf SR1 mit dem Saarlux und Rheinland-Pfalz-Wetter. Heute Abend und in der Silvesternacht bleibt es stark bewölkt. Es gibt einzelne Niederschläge in tiefen Lagen als Regen, in höheren Lagen als Schneeregen oder Schnee. Tiefstwerte 3 bis 0 Grad. Morgen veränderlich bis stark bewölkt. In den Bergen Schnee, also Erbiskopf, Schaumberg und Littermond. In den Niederungen Schneeregen. Die Höchstwerte liegen bei 1 bis 4 Grad. Der Wind mäßig in Böen, frisch bis stark aus West. Und die kommende Nacht und morgen gibt es auf höher gelegenen Straßen Schneeglätte. Die Aussichten wechselnd bis stark bewölkt, zeitweise Schneefall, nachts leichter Frost und weiterhin sehr windig. Hier ist SR1 mit der Meldung zum Verkehr. Wir haben nichts vorliegen. Gute Fahrt um 5 nach 5.
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0: Top Singles 94, vierte Stunde, am Mikro immer noch Tommy Schminke.

Top-Singles 94. Media-Control hat sie ermittelt. Das war eben Position 15. Yujundur. Den hat man letztes Jahr auch noch nicht gekannt, ne? Und Nini Cherry, die schon eher 7 Seconds. Ich lese dir jetzt mal die Plätze 25 bis 12 inklusive auf. Und jetzt sagen wir bis 11, dann haben wir nachher die Top 10 über. Auf 25 Joshua Caddison, Jesse. 24 Capella, You Got to Let the Music. Return to Innocence, Enigma, die 23. 22 Acid Fork von Perplexa. 21 Love Song, Mark O. I Do Anything for Love, but I Won't Do That, Meatloaf, die 20. Real to Real, I Like to Move It, auf 19, auf 18. 1, 2, Polizei. Von Modo. Auf 17 Happy People, Prince Idol Joe mit Marky Mark. Auf der 16 Wakefield, Saturday Night. 15 Yujundur, Mini Cherry, 7 Seconds. Und die nächsten drei, die ich jetzt ansage, auf der Liste, die kommen gleich auch richtig im Radio. Boah. Lucy Electric, Mädchen, auf 14. Auf 13 der Jahresauswertung Singles, Crash Test Dummies. Auf der 12 Prince Idol Joe mit Marky Mark. Mein Gott, sind die oft dabei. Es muss an der Unterhose liegen. Calvin Klein und so. United auf 12. Die 11 kommt gleich auch noch. Da spielen wir jetzt eine ganze Menge von den nächsten. The Sign von Ace of Base. Oh ja, wir spielen jetzt mal 4 Stück untereinander. Da kann ich mit den Kollegen von Radio Essen einen kleinen trinken. Also, Lucy Electric, Crash Test Dummies, Prince Idol Joe mit Marky Mark und Ace of Base. Alle 4 hintereinander weg. Viel Spaß dabei. Tschüss.

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0: Danke, meiner auch. SR1, die Top Singles 94. Es ist 5:05. Wir gehen in die Top 10 rein. Auf 10 wird gespielt DJ Bobo, Everybody. Auf 9 wird gespielt Bryan Adams, Rod Stewart und Sting im Trio All for Love. Jawohl, die drei Musketiere. Auf der 8 wird gespielt It's Alright von E17. Das sind die ersten drei aus der Top 10 der meistverkauften deutschen Singles. Nein, der meistverkauften Singles in Deutschland. Das ist die korrekte Sprachregelung. DJ Bobo, Bryan Adams, Rod Stewart und Sting und E17. Jetzt auf SR1.

Oh hey, das waren die 17 It's Alright, die 8 in den Top 100 Singlecharts des Jahres 94. Die Jahresauswertung von Media Control. 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Es ist 17.39 Uhr. Vor einer Stunde habe ich darauf hingewiesen, dass in 6 Stunden und noch was Silvester Neujahr wäre. Ja, da hat ein Hörer angerufen und richtig gemeint, hey Tommy, du hast noch Sommerzeit. Dem war auch so. Es ist jetzt noch 6 Stunden und gleich 20 Minuten bis Mitternacht. So, jetzt könnt ihr die Uhren wieder richtig stellen. Nach dem Motto, bei Schminke gehen die Uhren anders. Ja, man, bin ja Bazi oder was, Homs? Die nächsten Titel, die nächste Auflistungsrunde. Uah, wo sind wir denn? Kriegen wir das zeitlich hin heute? Ja, es scheint so. Auf 7, Wet, Wet, Wet, Love is All Around. Auf 6, Marusha, Somewhere Over the Rainbow. Die 5, Magic Affair mit Omen 3, Omen 3. Und auf 4, Rednecks, Cotton Eye Joe, aktuell die 1 in Deutschland. Na, was ist jetzt so bei den Top 3? Ihr könnt jetzt so ein bisschen wetten, so untereinander. So die Flasche Shampoo so wetten und verwetten. Ich spiele jetzt Wet, Wet, Wet, Love is All Around, die 7. Und Rednecks mit Cotton Eye Joe, die 4. Die beiden jetzt auf SR1.

0: 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Von 14 bis 18 Uhr präsentierte Tommy Schminke die Top-Single des Jahres 94. Die 50, die SR1 für gut befunden hat, im Programm laufen zu lassen, sind gelaufen, beziehungsweise die letzten drei, die Top 3, kommen jetzt. Ab 18.10 Uhr nach Oscars Neujahrsansprache Dieter mit der Jahresauswertung der SR1 Hörerhitparade. Das ist der kleine, aber feine Unterschied. Und jetzt die Top 3. Ich wünsche vorher schon mal einen guten Rutsch, ne? Weckerman nächste Woche wieder ab 5 Uhr. Es ändert sich nichts im neuen Jahr, außer dass der Onkel Pastor ein bisschen früher seine Morgenandacht hält, nämlich um 6:45. Jo, die ersten drei. Auf Platz 3. Bruce Springsteen, Streets of Philadelphia. Musik aus dem Film Philadelphia mit Tom Hanks. Der hat dafür einen Oscar gekriegt und ich habe geweint im Kino. Auf 2, jetzt wird's eng, All for One. Korrekt? I Swear und die 1. Also ich hätte das nicht geraten. Habt ihr geraten? Haben Sie geraten? Es ist tatsächlich die Frau aus Amerika, Mariah Carey, mit einem Remake von Nilsson im Original, Without You. Ein Titel, generationsübergreifend. Kein Titel ist häufiger über die Ladentheke gegangen wie dieser welcher. Bruce Springsteen, All for One und Mariah Carey, die Top 3 in den Top Singles 94. Ich wünsche euch was.
1: Und tschüss.

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Ein herausragender Titel, der weltweit Erfolg hatte, war 1967 Pata Pata von, genau, von Miriam Makeba. Miriam Makeba wurde am 4. März 1932 in der Nähe von Johannesburg geboren. Man nannte sie später dann liebevoll Mama Afrika. Bei den Gruppen Cuban Brothers und Manhattan Brothers begann sie ihre Karriere und gründete etwas später dann das Frauentrio The Skylarks. Schon früh setzte sie sich gegen die frühere Apartheidspolitik Südafrikas zur Wehr. Im Jahr 1959 erregte sie Aufsehen, als sie nach einem Auftritt in dem Anti-Apartheids-Film Comeback Africa nicht sofort in ihre Heimat zurückflog. Das Regime Südafrikas verweigerte ihr die Rückkehr. Es war Harry Belafonte, der ihr bei der Einreise in die USA half und bei den ersten Auftritten in Los Angeles und New York. Damit begann ihre Weltkarriere. Am 19. Mai 1962 sang sie eine wunderbare Version von »The Lion Sleeps Tonight«, unter anderem auch auf der berühmten 45. Geburtstagsfeier von John F. Kennedy im Madison Square Garden. 1963 sprach sie erstmals vor der UNO und verlangte den Boykott des südafrikanischen Apartheid-Regimes.

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1: 1968 heiratete sie den Bürgerrechtler Stokely Carmichael. 1987 begleitete sie Paul Simon auf dessen Graceland-Tour. Die politische Situation in ihrer Heimat hatte sich 1990 geändert. Auf Bitte von Nelson Mandela kehrte sie nach Südafrika zurück. Miriam Makeba erhielt eine Menge von Preisen und Ehrungen, unter anderem auch den Grammy, den Doug Hammarskjöld-Preis und die Otto-Hahn-Friedensmedaille. 2002 wurde sie mit dem inoffiziellen Nobelpreis für Musik, dem Polar Music Prize, ausgezeichnet. Ihr größter internationaler musikalischer Erfolg aber war Pata Pata von 1967. Eine der meistbeschäftigten Bands der Oldies-Szene, deren Auftritte heute noch überall für eine Mega-Party-Stimmung sorgen, das sind The Equals. 1967 hatten sie einen Superhit mit Baby Come Back, aber es gab auch in den Folgejahren noch einige andere große Erfolge, wie zum Beispiel Softly, Softly, Greenlight oder auch Viva Bobby Joe.

Ein anderer Superhit kam 67 heraus und wurde ein absoluter Klassiker der Popmusik. A Whiter Shade of Pale von Procol Harum. Wenn dieser Titel damals in der Disco aufgelegt wurde, die Beleuchtung dem fahlen Mondlicht entsprach und die Bewegungen der Tanzpaare sich auf das Wichtigste beschränkten, da nahm so manche kurze, aber auch dauerhafte Beziehung ihren Anfang. Allein 1967 wurden 2,5 Millionen Platten von diesem Titel verkauft. Der Erfolg traf Gary Brooker und Keith Reid, die Gründer der Band, völlig unvorbereitet. Die Musik des Songs ist mystisch. Sie wurde im Keller einer Methodistenkirche aufgenommen und ist zumindest inspiriert von Johann Sebastian Bachs Air aus der D-Dur-Suite. Matthew Fisher hat sie unvergleichlich auf der Hammond-Orgel gespielt. Bandname, Text und Musik, all das macht den Song so faszinierend. Er ist ein Klassiker geworden und steht in der Liste der 500 größten Songs aller Zeiten auf Platz 57. Viele Interpreten brachten Coverversionen von A Whiter Shade of Pale heraus, zum Beispiel Percy Sledge, Joe Cocker oder auch Annie Lennox.

Eine andere sehr berühmte Ballade ist When a Man Loves a Woman von Percy Sledge. Er schrieb den ersten von ihm veröffentlichten Song, als er 24 Jahre alt war und seine Freundin ihn verließ. Die Soul-Hymne war der Grundstein für Percy Sledges Karriere. Ohne dass er es selbst ahnte, verhalf er damit seinem eigenen Liebeskummer zum Weltruhm. Weitere Songs wie Warm and Tender Love, Take Time to Know Her und Cover Me machten ihn zum Superstar. Der Rockkritiker Dave Marsh nannte die Songs von Percy Sledge einmal gefühlvolle Klassiker für Romantiker jeden Alters. 2005 wurde Percy Sledge in die Rock'n'Roll Hall of Fame aufgenommen.

Ein Künstler, den man übrigens auch auf dem Monterey Pop Festival hörte und der dort die Massen begeisterte, hatte 1967 seinen großen Erfolg mit dem Titel Sitting on the Dock of the Bay. Es war der unvergessene Otis Redding. Der Sohn eines schwarzen Baptistenpredigers bewunderte Sam Cooke und Little Richard und trat in dessen Band Upsetters ein. Seine Solokarriere begann er 1962 mit einem von ihm selbst komponierten Song »These Arms of Mine«. Otis Redding ging zu Stax Records nach Memphis und wurde dort der wichtigste Star der Firma. Während seiner kurzen Karriere veröffentlichte er 8 Langspielplatten. Aber seinen ganz großen Durchbruch erlebte er nicht mehr. Am 10. Dezember 1967 war der damals gerade 26-Jährige mit seinem eigenen Flugzeug, einer zweimotorigen Beechcraft, auf dem Weg zu einem Auftritt. Dabei in der Maschine, die er übrigens selbst flog, Mitglieder seiner Begleitband The Barkees. Das Flugzeug stürzte in dichtem Nebel in den Lake Monomah bei Madison und keiner überlebte den Absturz. Posthum erhielt Otis Redding 1968 für Sitting on the Dock of the Bay einen Grammy.

Ebenfalls prägend für den Soul der 60er Jahre, insbesondere für den Memphis Soul, ist das amerikanische Duo Sam and Dave. Wie viele andere Soul-Musiker begannen sie ihre Karriere in Gospelchören. Einige ihrer Hits wurden geschrieben von dem berühmten Isaac Hayes, zum Beispiel Hold On, I'm Coming oder auch Soul Man, Titel, die immer in den Top Ten zu finden waren. Einer meiner Lieblingssongs der Soul-Musik ist heute noch When Something Is Wrong With My Baby von Sam and Dave. Ich habe die beiden übrigens bei einem Besuch in einem Frankfurter Club kennengelernt, wo sie 1967, ist ewig her, einen Zwischenstopp auf einem Flug von Skandinavien nach Amerika einlegten. Der Betreuer ihrer Schallplattenfirma lud anschließend noch einige Leute, auch mich, ins Hotel, in dem die beiden wohnten, ein, um an der Bar noch einen kleinen Schluck zu nehmen. Die Bar war aber schon geschlossen und so ging's in die Suite von Sam and Dave. Natürlich musste jetzt die Minibar herhalten. Selbstverständlich wurde auch ein bisschen Musik gemacht. Mit anderen Worten, es wurde ein bisschen lauter. Die Gäste der umliegenden Zimmer schienen sehr musikbegeisterte Leute zu sein, denn sie tauchten auf und nicht etwa, um sich über die Lautstärke zu beschweren, sondern sie waren eher besorgt darüber, ob der Inhalt einer Minibar für eine solche Stimmung ausreichen würde. Also es wurde alles sehr, sehr fröhlich und die Suite immer voller. Der Nachtportier dieses First-Class-Hotels und auch einige sicherlich unmusikalische Gäste schienen aber an dieser Privatveranstaltung keinen großen Gefallen zu finden, denn plötzlich stand der Portier im Zimmer, in der Suite, und auf seine Frage, ob denn auch ich hier im Hotel wohne, musste ich wahrheitsgemäß mit Nein antworten. Dann darf ich Sie doch bitten, unser Haus zu verlassen. Es ist immerhin 4 Uhr. Ja, und so stand ich auf der Straße. Ob oben weitergefeiert wurde, habe ich nie erfahren. Naja, aber war nicht so schlimm. Die Minibars waren inzwischen sowieso alle leer.

Eine, wenn nicht die herausragende Figur der Black Music in den 60er Jahren, war James Brown. Mit den Alben Think von 1960 und James Brown Presents His Band von 61 leitete er eine Entwicklung ein, die dazu führte, dass Soul ein Synonym für schwarze Musik wurde. James Brown spielte in seiner Jugend Orgel, Klavier, Gitarre und Schlagzeug. Das Multitalent trat als Sänger und Tänzer auf, war Bandleader und Musikproduzent. Er gilt als einer der bedeutendsten Popmusiker des 20. Jahrhunderts. Seine Fans nannten ihn Godfather of Soul. James Brown löste bereits 1956 mit seiner Single Please, Please, Please einen Soul-Boom aus. Es folgten viele weitere Titel, die ihn im Musikgeschäft etablierten. Die LP Live at the Apollo Theatre, von James Brown aus eigener Tasche finanziert, wurde ein enormer kommerzieller Erfolg und brachte für James Brown den Durchbruch. Im Jahr 1966 hatte James Brown eine Reihe von Hits wie zum Beispiel I Got You, I Feel Good oder This is a Man's Man's World. Und 1967 setzte er diese Erfolgsreihe fort mit Cold, Sweat und vielen anderen. James Brown erhielt für seinen Song Papa's Got a Brand New Bag seinen ersten Grammy und durfte 1966 erstmals in der Ed Sullivan Show auftreten und dann erst wieder 21 Jahre später. Die Bekennerhymne Say It Loud, I'm Black and I'm Proud aus dem Jahr 1968 lieferte ein Schlagwort für die Bürgerrechtsbewegung in den USA. Das kostete den Künstler die Sympathie einiger weißer Fans. Für die schwarze Bevölkerung blieb er aber eine Identifikationsfigur. In der Musik von James Brown traten zum Ende der 60er Jahre mehr und mehr die rhythmischen Elemente und sein rhythmischer Sprechgesang in den Vordergrund. Sein offensives Zurschaustellen der eigenen Sexualität, typisch hierfür ist der Song Sex Machine, sorgte für Aufsehen. James Brown, der King of Soul, starb am 25. Dezember 2006. Den größten Teil seines Millionenvermögens vermachte er einer Stiftung für bedürftige Kinder, die denen ein Musikstudium ermöglichen soll.

Und noch einige Songs muss man erwähnen, die 1967 große Hits waren. Zum Beispiel Dear Mrs. Appleby von David Garrick, No Milk Today von Herman's Hermits. International englischsprachige Titel beherrschten auch 1967 generell unsere Hitlisten. Zum Beispiel Let's Spend the Night Together von den Rolling Stones, All You Need Is Love und Penny Lane von den Beatles, Dandy mit den Kings und Happy Jack mit The Who, San Francisco mit Scott McKenzie nicht zu vergessen und Green Green Grass of Home mit Tom Jones.

Wie ging es 1966-67 weiter mit den Beatles, Rolling Stones und mit all den anderen? In den Roaring Sixties geschah vieles in der Pop- und Rockszene zum ersten, aber manches auch zum letzten Mal. So auch bei der Gruppe, die auf dem Höhepunkt ihres Erfolges war, bei den Beatles. Am 15. Mai 1967 traten sie beim Londoner New Musical Express Paul Winners Concert in Wembley auf. Aus ihrem Repertoire spielten sie I Feel Fine, Nowhere Man, Daytripper und anderes mehr. Es war der allerletzte Live-Auftritt der Beatles in England. Als die Nachricht durch die Presse ging, waren ihre Fans fassungslos. In Amerika konnten die Beatles gerade noch einen Skandal verhindern. Das in England gestaltete Cover ihrer neuen LP Yesterday and Today zeigte die grinsenden Bandmitglieder inmitten geköpfter Babypuppen. In England wurde so etwas als Pop-Art-Satire akzeptiert. Die Engländer haben ja bekanntlich einen skurrilen Humor, die Amerikaner jedoch weniger. Der Präsident der Plattenfirma Capitol, Alan Livingston, erklärte dazu der amerikanischen Presse, die Gestaltung könne in Amerika zu Fehlinterpretationen führen und zog das Cover zurück. Bei Sammlern aber ist das Original bis heute noch ein gesuchtes Exemplar. In Deutschland war die Presse im Juni 1966 voll von den Berichten über die Fab Four und ihre Musik. Die Zeitschrift Bravo, die bereits 1962 damit begonnen hatte, sexuelle Tabus zu brechen und mit Dr. Martin Goldstein als Dr. Sommer die Jugend aufklären ließ, die Bravo schickte 1966 die Pilzköpfe auf ihre erste Deutschlandtournee. Die Drei-Städte-Tour der Beatles, München, Essen und Hamburg, wurde ein Triumphzug. Insgesamt besuchten 34.000 Fans die Konzerte der Fab Four.

Wesentlich größer noch war der Auftrieb, als die Beatles am 30. Juni und am 1. und 2. Juli in der Nippon Budokan Halle in Tokio auftraten. Jedes Mal mussten mehr als 500 Polizisten für Ordnung sorgen. George Harrison meinte, wir ruhen uns jetzt ein paar Wochen aus, bevor wir uns von den Amerikanern einmachen lassen. Doch zuvor gab es noch diplomatische Verwicklungen auf den Philippinen. Die Verwaltung hatte in Manila versäumt, den genauen Termin zu nennen für einen geplanten Empfang bei Präsident Marcos und seiner Frau Imelda. Die Beatles erschienen nicht und die Herrscher der Philippinen waren deshalb natürlich stocksauer und fühlten sich beleidigt. Nur durch die schnelle Zahlung der angefallenen Steuern konnten die Beatles die Gemüter beruhigen und wieder schnell abreisen. Den Beatles lag jetzt immer mehr daran, nur noch im Studio zu arbeiten, und so entstand ein Beispiel für Hippie und Flower Power, das jeder kennt. Das legendäre Album Sgt. Pepper's Lonely Hearts Club Band. Am 1. Juni 1967, dem Tag der offiziellen Veröffentlichung, gab es bereits so viele Verkäufe, dass es für eine goldene Schallplatte reichte. Dabei hatte der Privatsender London das Album bereits zuvor, am 12. Mai, in voller Länge ausgestrahlt und machte fortan Werbung damit. Auch amerikanische Rundfunksender brachten Auszüge aus dem Album. Was folgte, waren illegale Pressungen. Und deshalb zog die Plattenfirma schnell den Termin der Veröffentlichung auf den 26. Mai vor. In der Rangliste der insgesamt meistverkauften Pop-Rock-Alben liegt Sgt. Pepper in Großbritannien an zweiter Stelle. Im Jahr 2003 stand das Album auf Platz 1 der Liste der 500 größten Alben aller Zeiten, die von der amerikanischen Musikzeitschrift Rolling Stone veröffentlicht wurde. Sgt. Pepper heimste 4 Grammys ein. Die britische Post gab das Cover des Beatles-Albums sogar als Briefmarke heraus.

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3: Hallo und guten Abend, hier ist die neueste Ausgabe der meistverkauften, der meistgespielten und der meistgehörten Platten der Woche. Ermittelt von Media Control. Zu hören jeden Mittwoch ab 18.10 Uhr für 2 Stunden lang auf SR1 Europawelle Saar. Es gibt in Deutschland, das werden wir um 8:05 gemeinsam feststellen, eine neue Nummer 1. Somit kann zu Hause auch wieder gewettet werden. Mehr will ich dazu zu Beginn der Sendung nicht sagen. Alles dann. Fangen wir an mit den ersten Positionen. Es geht los, wie schon seit 3 Wochen, mit der Position 100. Da finden wir heute The Best of Me, die letzte Single von Cliff Richard. Die vorletzte, sollte man sagen. Cliff Richard, The Best of Me, 100. Invisible Man von Queen auf der 99. Und I Won't Back Down von Tom Petty auf der Position 98. I Drove All Night, Cyndi Lauper, 97. Und Raindrops mit Kool & The Gang, die Position 96 in der heutigen Ausgabe. End Party von West Bam, die 95. Und Laurie Bonnie Bianco mit A Cry in the Night, die Position 94. Hier ist Neuzugang 1 und dies ganz genau um 18 Uhr und 12 Minuten. Von 0 auf die 93. Ein schöner Anfang für die heutige Sendung. Die Platte heißt Scar Train. Kommt von den Beatmasters. Alsdann Zug los.

Unser Neuzugang 1 in der heutigen Ausgabe der Top 100. Scar Train von The Beatmasters von 0 auf Platz 93. One Better World mit ABC, die 92, und auf Position 91 heute Tragic Error und Tanzen. Hier ist der nächste Aufsteiger in der heutigen Sendung. 93 letzte Woche, 90 heute. Bon Jovi mit I'll Be There For You.

I'll be there for you, John Bon Jovi und seine Jungs auf Position 90 in der deutschen Hitparade. Alexander O'Neill mit The Official Bootleg Megamix Position 89. Me, Myself and I von De La Soul auf der Position 88. Not Exactly von den Rainbirds, die Position 87. Is Everybody Happy von David Hasselhoff auf der 86. The Beaten Generation von The, Position 85. Und Dr. No von UK, die Position 84. Jetzt kommen wir zum zweiten Neuzugang für heute von 0 auf die 83. Shakespeare's Sister heißt die Formation, der Titel heißt Your History.

0: Batman Soundtrack Album. Party Man heißt die neue Single. Hier ist Prince mit Neuzugang 3, Platz 81.
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Letzte gespielte Platte, unser Neuzugang 3 für heute von 0 auf Platz 81. Prince und Party Man. Keep on Moving von Soul to Soul auf der 80. Und The Challenge mit Chris Thompson, Position 79. Hey Ladies von den Beastie Boys, 78. So lacht nur sie von Klaus Lage, die 77. Und Danny Wilsons neue Single The Second Summer of Love, Position 76. Pina Colada mit Wind auf der 75. Und die Doobie Brothers The Doctor, Position 74. Wir kommen zum Neuzugang 4 der heutigen Sendung. Von 0 auf Position 73. Don Henley. Don Henley mit The End of the Innocence, Neuzugang 4.

Die deutsche Hitparade ist ja ein Programm der Kontraste. Eben Prince mit Party Man, unser Neuzugang 3. Und dann eben sowas wie Don Henley mit The End of the Innocence, unser Neuzugang 4, die Position 73. Kick It In von den Simple Minds, die 72. Und Crazy About Her von Rod Stewart, die Position 71. Express Yourself von Madonna, vorletzte Single immer noch dabei, fällt leicht, letzte Woche 52, heute auf die 70. Und hier ist nun der Neuzugang 5 für heute, die neue Position 69. Ende der 70er Jahre gab es ein Original, das waren damals die Jacksons mit Klein Michael noch dabei. Das Ding hieß damals Blame It on the Boogie. So heißt es heute immer noch, neue Version produziert von Stock Aitken Waterman heißt... Wie gesagt, immer noch, Blame It on the Boogie kommt von Big Fun und belegt zurzeit in Deutschland die Position 69. Als dann...

Wieder einmal in den Hitparaden, Blame It on the Boogie, die brandneue Version mit Big Fun. Neuzugang 5, Position 69. Liberian Girl, Michael Jackson 68 und Friends von Jody Watley auf Platz 67. Holiday Night mit Dan Harrow, die Position 66. Und wir kommen bei der Position 65 zum nächsten Aufsteiger. Letzte Woche noch auf 69. Es ging um 4 Punkte nach oben für Donna Summer und immer noch I Don't Wanna Get Hurt.

0: I Don't Wanna Get Hurt von Donna Summer. Aufsteiger heute. Von 69 auf die Position 65. Inzwischen haben wir ganz genau 13 Minuten vor 19 Uhr auf SA1 Europawelle Saar. 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Die offizielle deutsche Hitparade. Die weiteren Positionen. Backfield in Motion mit Kiss in the Dark auf der 64. An deiner Stelle nehme ich mich von Ibo, die Position 63. Manchild von Leonard Cherry, die Position 62. Und Too Much von Ross auf der 61. Funky Cold Medina, Originalversion mit Tone Lock, Position 60. Auf der 59. Die Bengals und Eternal Flame. Be With You, nochmal die Bengals auf der 58. Und auf der Position 57, da finden wir einen Wiedereinsteiger. Der war schon mal dabei, flog raus, ist erneut notiert. Wie gesagt, heute vor 0 auf die 57. The Art of Noise. Neue Single mit dem Titel Yabo.
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Wiedereinsteiger Funnelov 57, Jabo von The Art of Noise, Revival von Eurythmics auf der Position 56, A New Flame mit Simply Red auf der 55 und Liza Minnelli mit den Pet Shop Boys Losing My Mind die Position 54. Hier ist Neuzugang 6 für heute. Der Interpret heißt Sydney Youngblood. Der Titel heißt If Only I Could. Und das Ganze finden wir neu auf Position 53.

0: Unser Neuzugang 6 für heute, Sydney Youngblood und If Only I Could, Neuzugang 6, Position 53. Dies war sie, fast die erste Stunde. Es gibt eine zweite. Ab 19.05 Uhr auf SR1 Europa Welle Saar. Jawohl! Der zweite Teil der Top 100, ermittelt von Media Control. Doch zuvor haben wir dies hier zu bieten.
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0: Genau, unser Neuzugang 7 zugleich der Top-Einsteiger. Die höchste Notierung der Neuzugänge von 0 auf Platz 52. Elton John und Healing Hands. Es geht weiter um 19.05 Uhr.

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1: Jawohl, da ist sie, die zweite Stunde der offiziellen deutschen Hitparade. Wir waren stehen geblieben bei unserem Top-Einsteiger. Neuzugang 7 auf der Position 52. Die neue Single von Elton John, Healing Hands. Und hier sind die weiteren Positionen für heute. This One von Paul McCartney auf der 51. Breakthrough von Queen, die Position 50. Und Guns N' Roses mit Patience, die Position 49. Hier haben wir erstmal den Riesenaufsteiger. Letzte Woche notiert auf der Position 95. Und heute... genau auf der Position 48, Technotronic und Pump Up the Jam.

Technotronic, Pump Up the Jam. Riesenaufsteiger von 95 auf die Position 48 heute. Die Zeit 19.10 Uhr ganz genau. Lullaby von The Cure auf der 47. Und hier ist der nächste Aufsteiger, Position 46 heute für Tears for Fears und Sowing the Seeds of Love.

Da standen die Beatles so ein bisschen Pate, aber sei es drum. Eine dufte Aufnahme von Tears for Fears, Sowing the Seeds of Love. Zugleich unsere Position 46 in der offiziellen deutschen Hitparade. Die Fine Young Cannibals und Don't Look Back, Position 45. Right Here Waiting von Richard Marx auf der 44 und London Nights mit The London Boys auf der 43. Irgendwann, irgendwie, irgendwo von Jürgen Drews auf der 42. Und hier ist der nächste Aufsteiger. Letzte Woche 47, heute die 41 für Gloria Estefan und Don't Wanna Lose You. 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

Gloria Estefan im Alleingang, ohne die Miami Sound Machine, mit der es ja auch schon große Erfolge gab. Diesmal erfolgreich, wie gesagt, solo mit Don't Wanna Lose You und der dazugehörigen LP. In Deutschland die Single auf Position 41. Dressed for Success von Roxette, Position 40. California Blue mit Roy Orbison, die Position 39. Und Cold Hearted mit Paula Abdul in dieser Woche auf der 38. Funky Cold Medina, deutsche Version von Bayern Power auf der 37. You'll Never Stop Me Loving You von Sonja, Position 36. Sealed with a Kiss, neue Version mit Jason Donovan, Position 35. Und Waltz Darling von Malcolm McLaren, die Position 34. Bad Dance, Musik aus dem Film Batman mit Prince, Position 33. Und hier ist nun der nächste Aufsteiger für heute, von 48 auf die Position 32. Black Box und Right on Time.

0: Ride on Time. Black Box, so die Formation. Dazu sollte man einiges sagen. Auf der Plattenhülle ist ein sehr nett aussehendes, farbiges Mädel abgedruckt, die zur Formation gehört und die wohl auch gemeint ist mit dem Namen Black Box. Ich gehe mal davon aus, dass diese Formation sich den Namen auch selbst gegeben hat. Und Black Box heißt ja direkt übersetzt schwarze Schachtel. Nun die Frage: Wird es ein deutsches Mädel geben, die sich weiße Schachtel... Nee, gell? Nee. Trotzdem Black Box mit Ride on Time. Weitere Aufsteiger heute von 48 auf die Position 32. Mein lieber Mann von Hanne Haller, die Position 31 und Enzian mit Heino, und zwar die Enzian-Rap-Version auf der Position 30. Riesenaufsteiger jetzt von 64 auf die Position 29 innerhalb der Top 100 heute. Die Black Fuzz mit der Grönemeyer-Komposition Männer in der Männerchor-Version. Hier sind die Black Fuzz und Freunde.
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Die Blackfurs mit ihrer Version von Männer. Die Position 29 in der deutschen Verkaufshitparade auf die Sekunde, ganz genau 7:30. Willkommen zum letzten Teil der Sendung Top 100, die offizielle deutsche Hitparade. It's Alright von The Pet Shop Boys, 28. Wouldn't Change a Thing mit Kylie Minogue auf der Position 27 und die Bad Boys Blue mit Lady in Black, Position 26. Kisses on the Wind mit Nene Cherry, Position 25 und Sexy mit Herrn Westernhagen, die Position 24. Mixed Emotions, Rolling Stones, die 23. Song for Whoever mit Beautiful South, Position 22. Und hier ist ein weiterer Top-Aufsteiger für heute. The Cure von 77 am letzten Mittwoch auf die 21 heute. The Cure mit Love Song.

The Cure und Love Song, Position 21 heute. On Our Own, Musik aus Ghostbusters 2 mit Bobby Brown, die Position 20. Und hier ist der nächste Superaufsteiger. Letzten Mittwoch noch auf der 65, heute nach oben rein in die ersten 20 auf die Position 19. Jason Donovan. 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

Eine weitere Auskopplung aus dem Album 10 Good Reasons von Jason Donovan. Es war Everyday von 65 nach oben auf die 19. So, der Rest des Bandes fehlt leider, das heißt, wir ergänzen die Sendung. Don Johnson mit Tell It Like It Is, die 18, und Cherish von Madonna auf der 17. Love Is A Shield, Camouflage, die 16, und Blame It On The Rain mit Milli Vanilli auf 15. Louis Armstrong, Golden Oldie, What a Wonderful World, die 14, und Gladys Knight mit License to Kill, die 13. Back to Life mit Soul to Soul, die 12, und Innocent mit Mike Oldfield auf der 11. Es waren bis jetzt alles Absteiger, aber jetzt kommt ein Aufsteiger. Dieter Bohlen hat's gepackt mit seinem Projekt Blue System von 33 auf die 10, Magic Symphony.

Wir komplettieren die Top 100 vom 20. September 1989 und sind bereits in den Top 10. Und gerade hörten wir einen Aufsteiger von 33 rauf auf die 10. Blue System und Magic Symphony. Hier ist der nächste Aufsteiger von 14 auf die 9. Im Original wurde das Werk veröffentlicht im September 1983, aber jetzt gibt es einen Remix, der wirklich sehr erfolgreich ist. Von 14 auf die 9, hier ist Ain't Nobody, der Remix von Rufus und Chaka Khan.

Manchmal braucht ein Song zwei Anläufe. Von 14 auf die 9 der Remix von Ain't Nobody mit Rufus und Chaka Khan. Ehemals auf Platz 1, jetzt in dieser Woche runter auf die 8, und zwar von der 5 gefallen, Mysterious Art und Das Omen.

Und wir kommen zur Position 7 in Deutschland. Ramon Senka, ein Keyboarder und Remixer, war im Sommer 1989 mit dem Produzenten Thomas Gesell und Willy Grossmann in New York in einer Disco und hörten dort den Titel French Kiss von Lil Lewis. Sind auch mega drauf abgetanzt, kamen dann zurück nach Deutschland und wollten den Titel hier kaufen, den gab's aber hier nicht. Also haben sie beschlossen, den Titel zu covern. Haben sie auch gemacht und veröffentlicht, aber inzwischen ist natürlich das Original auch veröffentlicht worden. Da hören wir noch später in den Top 10, wo der Titel genau gelandet ist von Lil Lewis. Wir spielen aber jetzt erstmal die Coverversion. Sie nannten ihr Projekt Honesty 69. In dieser Woche von 12 auf die 7 und hier ist ihre Version von French Kiss.

Honesty 69, ein Projekt aus Deutschland mit ihrer Version von French Kiss, aufgestiegen von 12 auf die 7. Bevor es in die Top 5 geht, hier noch ein weiterer Aufsteiger, ein ordentlicher Aufsteiger, und da kommt der Vorbote für ein Bestseller-Album, nämlich für das Album Violator. Das sollte erst ein halbes Jahr später veröffentlicht werden, im März 1990, aber hier ist die erste Single. Von 21 auf die 6 aufgestiegen, Depeche Modes neue Personal Jesus.

0: Ordentlich aufgestiegen von 21 auf die 6. Depeche Mode und Personal Jesus. Mal schauen, wo die Nummer in den nächsten Wochen noch hinsteigen wirkt. Vielleicht in dieses Feld hier.
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0: Hier sind die Spitzenpositionen der heutigen Top 100 vom 20. September 1989. Von 6 auf die 5 aufgestiegen, hier ist Martika und Toy Soldiers.

Von 6 auf die 5 übrigens selbst mitgeschrieben von Martika. Toy Soldiers aufgestiegen auf die 5. Und dies hier ist die Top 100, Ausgabedatum 20.09.89. Wir haben jetzt noch so viel Zeit hier in der Sendung, jetzt spiele ich die Position 4 und die ist unverändert. Ursprünglich bereits veröffentlicht am 18. Januar 1988. Allerdings war es damals natürlich nicht die Version, die wir jetzt gleich hören, sondern das Original von Bonnie Tyler. Da war es aber wirklich nur ein ganz kleiner Hit, Platz 95 in Großbritannien in der Version von Bonnie Tyler. Aber jetzt geht es um die Coverversion von Tina Turner und die geht ja durch die Decke weltweit. In Deutschland in der 5. Woche dabei, unverändert auf Position 4. Hier ist Tina Turner mit ihrer Version von The Best.

Position 4 in der Top 100 heute. Tina Turner mit dem Titel The Best, unverändert. So, bevor es zur Top 3 kommt, wir haben so viel Zeit noch in der Sendung, jetzt schaue ich noch einmal, welche 7 Neueinsteiger waren denn heute dabei in der deutschen Verkaufshitparade. Wolfgang Hellmann hatte sie alle präsentiert und gespielt. Neuzugang 1, das war die 93, das waren die Beatmasters mit Scartrain. Neuzugang 2 auf der 83, Shakespeare's Sister mit Your History. Neuzugang 3, Position 81, Prince mit dem Party Man und Neuzugang 4 auf der 73, The End of the Innocence mit Don Henley. Neuzugang 5, die 69, Big Fun mit Blame It on the Boogie und Neuzugang 6 auf der 53, Sidney Youngblood, If Only I Could. Top-Einsteiger der Woche, Neuzugang 7, das war die 52, Elton John mit Healing Hands. Und hier sind die ersten drei aus der Top 100 heute. Unverändert auf 3, Lil Louis mit dem Original von French Kiss. Da haben wir vorhin schon die Coverversion von Honesty 69 als Aufsteiger gehört. Von 1 runter auf die 2, Jive Bunny and the Master Mixers mit dem Titel Swing the Mood.

0: Das heißt, es gibt heute eine neue 1 und die ist aufgestiegen von der 2. Wer kann das wohl sein? Es ist ein Tanz. Und der Titel ist auch der Name des Tanzes. Hier ist die neue 1 von 2 kommend. Hier ist Kaoma und Lambada.
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Die neue 1 aus der deutschen Verkaufshitparade, von der 2 aufgestiegen auf die 1, K.O.M.A. mit dem Titel Lambada. In der vierten Woche dabei übrigens. Da kommen auch bei mir Erinnerungen hoch an einen A-Jugendjahrgang, damals beim FSV Sabellingen. Und die komplette A-Jugendmannschaft hat diesen Tanz einstudiert. Ja, und da gab es natürlich einige in der Mannschaft, die waren eher für die Gran am Ball, aber nicht beim Tanzen. So auch ich. Zum Glück gibt's davon keine Videoaufnahmen. Lambada. Das war's aus dieser Top 75. Top 75 eben nicht. Das war's aus dieser Top 100. Ja, so war das. Wolfgang Hellmann hat den Anfang gemacht, und zwar bis Platz 19. Und dann waren wir so frei und haben die Sendung komplettiert. Also immer wenn uns irgendwelche Bänder in die Hand fallen, egal ob Top 75 oder Top 100, dann wird das Ganze bearbeitet. Am Mikro war der Marc, am Schluss jedenfalls. Ich sage tschüss, bis zum nächsten Mal, und jetzt haben wir noch ein paar Sekunden Zeit für die Themamusik von damals zu spielen. Das war natürlich Jaap Eggermond mit der Themamusik aus Formel 1. Bis zum nächsten Mal dann, ciao.

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2: Es geht in den April 1984, genauer gesagt auf Mittwoch, den 4. April. Herzlich willkommen zur neuesten Ausgabe der Top 75. In den letzten Wochen war schon viel los, ja, da sind einige Titel wirklich massiv nach oben gedrängt und jetzt schauen wir mal, wie das heute aussieht bei der Liste. Es gibt auf jeden Fall 7 Neueinsteiger und ich habe auf jeden Fall 13 Titel mal wieder vorbereitet. Ich hoffe, ich schaffe es. Und in diesem Sinne, damit ich es auch wirklich schaffe, geht's jetzt sofort los. Am Mikro ist der Marc. Viel Spaß! Das Schlusslicht heute, die Position 75, kommt von den Rolling Stones und heißt She Was Hot. Woody Woodensee mit Ricky Poveri auf der 74 und der New Song mit Howie Jones auf 73. Und hier ist er schon, der erste Neueinsteiger für heute, das bedeutet Stopp bei Platz 72. Alan Parsons Project, neue Singleplatte Don't Answer Me. It's new.

Neueinsteiger Nummer 1, Position 72, Alan Parsons Project und Don't Answer Me. Servus, mach's gut von Nicky auf der 71 und Let's Stay Together mit Tina Turner auf 70. Bobby's Girl mit Tracy Ullman auf der 69 und Owner of a Lonely Heart mit Yes, die 68. Und Lost Again von Yellow, Position 67. Auf 66, Catch mit 25 Years. Peter Maffay mit Karneval der Nacht, die Position 65. Und jetzt ist hier schon der zweite Neueinsteiger für heute. Im Original von den Rolling Stones. Hier ist die Coverversion von Bette Midler, Beast of Burden, 0 auf 64.

Beast of Burden, Bette Midler, Neueinsteiger Nummer 2, Position 64, heute in der Top 75 vom 4.4.84. Der Clap-Clap-Song von Roberto Blanco auf der 63 und das Fragezeichen mit Nena auf der 62. Everyday Loser, neue Single von Masquerade auf der 61 und jetzt zwei Neueinsteiger nacheinander. Zunächst von auf die 60, die neue von Gianna Nannini heißt Fotoromanza und dann von auf die 59, das sind Break Machine und Street Dance. It's new.

Bei diesem Song habe ich immer noch die Propellerbewegungen im Kopf, ja, bei diesem Tanz auf dem Boden. Das waren Break Machine mit Street Dance, neu dabei auf der 59. Electric Boogeyman mit Breakdancing auf der 58 und Geh nicht in die Stadt mit Juliane Werding auf der 57. Gloria Gaynor, I am what I am, die 56 und Albano und Romina Power mit Chisara auf der 55. Melissa, letzte Woche eingestiegen, heute aufgestiegen auf 54, We All Live Together So Bad und Eartha Kitt, Where Is My Man, die 53.

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1: Fünfter Neueinsteiger heute von insgesamt 7 von Lofty 51, Barbara Streisand und Memory. Roland Kaiser, es kann der Fremdste nicht in Frieden leben, die Position 50 und hier ist Neuzugang 6. Von Lofty 49, Howard Jones neue Singleplatte Hide and Seek.
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Hide and Seek, Neues von Howie Jones, auf Position 49, eingestiegen heute in der Top 75. George Kranz mit Dindada, die 48, und Huey Lewis and the News mit Heart and Soul auf der 47. How, How, How von Roger Chapman auf der 46 und Pure Lust am Leben, Geiersturzflug auf 45. Jenseits von Eden, Nino De Angelo, die 44, Love Will Tear Us Apart, Paul McCart, Paul Young, so rum, auf 43 und die Twins mit Ballet Dancer, die 42. Ja, freudsche Fehlleistung, ja, kommt manchmal vor. Die 41, Mink DeVille mit Each Word's a Beat of My Heart, und bevor wir zum Top-Einsteiger kommen, jetzt mal ein Aufsteiger. Letzte Woche auf Position 63, heute verbessert auf die 40, Kaji Gugu on The Lion's Mouth.

0: The Lion's Mouth von Kaji Gugu von 63 auf die Position 40. Fun Fun mit Happy Station auf der 39 und Thriller Michael Jackson die 38.
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0: Jawohl, Neuzugang 7 für heute ist der Top-Einsteiger und da kommt ein neuer Name auf uns zu. Sein Name Nick Kershaw, sein Hit Wouldn't It Be Good von 0 auf die 37.

Top-Einsteiger der Woche, Position 37, Nick Kershaw und Wouldn't It Be Good. People Are People mit Depeche Mode auf der 36. Das war übrigens der Top-Einsteiger aus der letzten Woche. Angelika Milster, Erinnerung auf der 35 und die Romantics, Talking in Your Sleep, die 34. Lang schon im Maxine mit Heindling, die 33 und Pfirti Gott Elisabeth von der Spider-Murphy Gang auf 32 und Abschied ist ein scharfes Schwert, Roger Whittaker auf 31. Hier ist der nächste Aufsteiger. Mal schauen, ob das auch so ein Riesenerfolg wird wie der Nummer 1 Erfolg zuvor. Nino De Angelos neue Singleplatte Atemlos. Er ist auf dem besten Wege dahin von 56 auf die 30.

Auf dem Weg nach oben in der Top 75 von 56 auf die 30 heute Nino De Angelo mit Atemlos. Slade mit My Oh My auf der 29 und The Politics of Dancing mit Reflex auf 28. Hey You, The Rocksteady Crew von der Rocksteady Crew auf 27 und Hold Me Now, die Thompson Twins auf 26. Die Rhythmics, Here Comes the Rain Again auf der 25, die Flying Pickets, Only You auf 24 und Howard Jones, What Is Love, die 23. Zum dritten Mal heute dabei in der Liste, Howard Jones. China Crisis, Wishful Thinking auf der 22 und My Mind, Hypnotic Tango von 10 abgestürzt auf die 21. P-Lion mit Happy Children auf der 20 und Slade mit Run, Runaway, die 19. Cool and the Gang, Joanna, rauf auf die 18 und Matthew Wilder, Break My Stride, runter auf die 17. Jetzt zwei Aufsteiger nacheinander im Programm. Zunächst von 30 auf die 16, Fiction Factory, Feels Like Heaven und anschließend der Top-Aufsteiger der Woche. Von 52 auf die 15, Mel Brooks mit To Be or Not To Be.

Der Song wurde so kontrovers diskutiert, dass natürlich auch ein gewisser Werbeeffekt eingetreten ist. Von 52 auf die 15 Mel Brooks mit To Be or Not To Be. Stefan Waggershausen und Alice zu nah am Feuer auf der 14 und Pato Black and White weiterhin auf dem Weg nach oben, heute rauf auf die 13. Die Thompson Twins, Dark the Doctor auf der 12, Rette mich von Nena auf der 11 und Holiday von Madonna auf 10. Hello Again, Howard Carpendale auf der 9, Shannon, Let the Music Play die 8 und Pat Benatar, Love is a Battlefield auf der 7. Und die 6, unverändert Cyndi Lauper, Girls Just Want to Have Fun. Dann schauen wir doch mal näher hin auf das Spitzenfeld der heutigen Top 75 vom 4. April 1984. Und los geht's direkt mit einem Aufsteiger, hab ich jetzt aufgelegt und läuft jetzt von 13 auf die 5. Hier ist Van Halen und Jump.

0: Das wird sehr spannend in den nächsten Wochen. Aufgestiegen von 13 auf die 5 drängt nach oben. Van Halen in der 4. Woche dabei mit dem Titel Jump. Von 3 runter auf die 4, Queen mit Radio Gaga, aber von 7 auf die 3, Rockwell mit Somebody's Watching Me. So, jetzt bleiben noch 2 Positionen übrig. Und wie sieht es aus auf der Position 2 und auf Platz 1? Ich kann's verraten. Runter von der 1 auf die 2 nach etlichen Wochen. Frankie Goes to Hollywood mit Relax. Das bedeutet von 2 auf die 1, eine neue Formation aus Deutschland hat's geschafft, nämlich Alphaville. Die kommen jetzt noch in voller Länge von 2 auf die 1. Hier ist Big in Japan, die neue 1 der Top 75. Bis zum nächsten Mal. Am Mikro war der Marc. Ciao.
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0: Open Your Heart von Madonna, eine Single aus dem True Blue Album damals. Und wir öffnen auch, aber nicht das Hearts oder das Heart, sondern Okasa aktuell. Hier ist die Ausgabe 199 am 1. Mai.
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0: Ja, ich glaube, das kommt auch nicht oft vor, dass wir eine Feiertagsausgabe haben. Ja, das war das eine oder andere Mal der Fall an Karfreitag. Aber dass jetzt hier der 1. Mai, der gesetzliche Feiertag in Deutschland, auf einen Freitag fällt, das passt natürlich wunderbar. Und deswegen sind wir alle gut gelaunt an diesem Freitag. Ich hoffe, ihr habt eine schöne Mai-Tour hinter euch und seid jetzt irgendwo, egal im Freien oder auch wieder drin, vielleicht auf der Veranda. Ja, ihr grillt gerade. Hauptsache, ihr habt den Okasa an und habt diese Sendung eingeschaltet. Die Ausgabe 199 der großen Wunschsendung im offenen Kanal Saarland. Ja, und ihr habt richtig gehört, 199, das bedeutet, ein Jubiläum ist in Reichweite und das kommt ganz genau am 22. Mai auf euch zu. Die 200. Ausgabe von Okasa aktuell. Da bin ich ja mal gespannt, wer alles mitmacht und vielleicht macht der eine oder andere oder die eine oder andere mal eine persönliche Ansage. Das, was einige vielleicht nicht so machen, aber zum Jubiläum ist es dann vielleicht soweit. Ansonsten jetzt erstmal aber die normale, reguläre 199 mit euren Musikwünschen, mit der Umfrage der Woche, mit neuer Musik aus dem Saarland. Es gibt ein Geburtstagskind des Tages, was am 1. Mai Geburtstag hat und vieles mehr. Dann starten wir doch gleich mal mit dem ersten Musikwunsch per eigener Ansage, aber zuvor gibt es einen Song, der passt natürlich wunderbar heute zum Tag der Arbeit. The Worker heißt er, kommt von der Band Fischer Z. Und damit viel Vergnügen heute und einen schönen Freitagabend mit Okasa aktuell.

Hallo Marc, hier ist der Patrick Ronas Humes. Heute wünsche ich mir das Lied von Fancy, Lady of Ice, und grüße alle, die ich kenne. Meine Lebensgefährtin Petra, die in der Reha in Bad Schwartau oben an der Ostsee ist. Und meine Tochter Leonie, die sich ab heute im Urlaub in Thailand sich befindet. Ich wünsche euch ein schönes Wochenende und eine schöne Sendung.

Ja, das ist doch ein gutes Beispiel, auf was die Hörer hier alles kommen, ja, welche Ideen die haben. Da wird zum Beispiel Fancy mal wieder ausgegraben, ein Künstler, den man wirklich auch gut hören kann. Und die Fetenhits war jetzt wieder zum Einsatz gekommen, ja, da war nämlich dieser Titel drauf, Lady of Ice. Liebe Grüße an Patrick. Übrigens, die Patricks sind direkt gut vertreten in der Sendung, gleich schon wieder ein Patrick mit eigener Ansage. Aber zuvor natürlich auch Grüße an alle, die jetzt irgendwo in Chur sind oder in Reha sind. Ich hoffe, ihr habt auch dort einen guten Empfang, egal, auch jetzt in Bad Schwartau. Übrigens, jetzt muss ich gerade an die Marmelade denken. Ich hatte heute Morgen übrigens noch einen Himbeer-Marmeladentoast. Eben von dieser Firma. Habe ich jetzt Schleichwerbung gemacht? Dann müssen wir das doch rausschneiden, glaube ich. Ja, okay. So, jetzt aber der nächste Musikwunsch für Gabi aus Ulm. Hier sind Empire of the Sun. Jetzt wollte ich auch schon gerade sagen Empire of the People. Ja, Empire of the Sun mit dem Titel We Are the People.

Hallo an alle Hörer von der Sendung vom 1. Mai. Mein Name ist Patrick und ich wünsche mir folgenden Titel von Adam Lambert, If I Had You. Ich wünsche euch noch einen schönen 1. Mai. Liebe Grüße aus Oslo.

Auch an diesem wunderbaren Freitag, der 1. Mai, ja, ein sonniger Freitag, gibt es natürlich auch das Geburtstagskind des Tages. Und wir schauen heute mal natürlich in den Kalender. 1. Mai 2026, wer hat Geburtstag und wer wird 72 Jahre alt? Das ist ganz klar Ray Parker Jr. Jawohl, herzlichen Glückwunsch, Happy Birthday an den guten Ray Parker Jr. Das Junior muss man dabei sagen, denn das war ja öfters so, dass der Papa genauso hieß wie der Sohn und eben der Papa heißt Ray Parker Senior oder hieß Ray Parker Senior. Aber wie gesagt, Ray Parker Jr., der ist natürlich eng verbunden mit einem ganz großen Erfolg, einem Welterfolg. Damals auch Grammy nominiert, Oscar nominiert,

ihn leider nicht bekommen. Stevie Wonder hat ihn bekommen für I Just Called to Say I Love You. Aber es war trotzdem natürlich eine tolle Nummer, die jetzt mal wieder zum Geburtstag im Radio läuft. Der Titel Ghostbusters. Wir sagen alles Gute zum Geburtstag heute an Ray Parker Jr. Und anschließend gibt es einen Hörer, der hatte zuletzt auch Geburtstag und der hatte sich eine Nummer gewünscht, beziehungsweise zwei Titel gewünscht. Und eine Nummer davon habe ich bereits in der letzten Ausgabe von OKSA aktuell gespielt. Und heute kommt die zweite. Und damit eröffnen wir gleich auch schon die Saarlandecke. Jetzt aber zunächst Geburtstagsfeier mit Ray Parker Jr.

Hey du, okay, wenn ich meine Wunsch raussuche darf, dann hol grad, ist egal, einer von denen zwei, die Petra Williams, war, wir kamen zu weit, oder die Angela Branger, die gibt nur die Älteren noch, warum hältst du mich nicht fest, die hat damals beim Grand Prix Vorentscheidung mitgemacht. Dankeschön.

0: Na, das ist doch mal eine Überraschung, oder? Angela Branca natürlich aus dem Saarland. Sie ist natürlich eng verbunden mit dem damaligen Vorentscheid für den Grand Prix Eurovision de la Chanson. Ja, und das war ein Musikwunsch für Franz Mees. Haben wir die Saarland-Ecke schon eröffnet und die brandaktuelle Musik aus dem Saarland, die gibt es natürlich später in der eigentlichen Rubrik die Saarland-Ecke. So, alle, die hier mitmachen, die wandern ja in den Lostopf und können 3 Musikwünsche gewinnen. Und in dieser Woche hat nicht nur ein Hörer, sondern auch ein Kollege gewonnen. Wer montagsabends ab 18 Uhr den offenen Kanal Saarland hört, der hört auch immer ihn. Michael Schröder aus dem Studio Ulm. Und was hat er sich heute ausgesucht? Denn er hat gewonnen, die 3 Musikwünsche. Hören wir mal rein, was jetzt kommt.
1: Lieber Marc, liebe Hörerinnen und Hörer vom Okasar, ich habe mich ganz riesig gefreut, als ich der letzt die Mitteilung bekommen habe, dass ich 3 Titel mir wünschen darf, dass ich das gewonnen habe, und das finde ich super. Ich habe mir 3 Titel überlegt. Der erste Titel wird der Titel sein, den ich mir das allererste Mal gewünscht habe bei Okasar aktuell. Ich weiß gar nicht mehr, wann das war. Es war der erste Wunsch in Marks Sendung. Das war von Genesis der Titel Tonight, Tonight, Tonight.

Ja, der zweite Titel, den ich mir wünsche, ist ein Titel, der auch in einer Okasa-Sendung lief und an den ich mich ganz toll erinnern kann. Es war eine Okasa-Persönlich-Sendung, meine eigene, an dem ich einmal Geburtstag hatte. Und da ging es darum, dass der Marc erzählt hat, na, er war so froh, dass er das Album mal aus dem Keller hat holen können, dass es nicht mehr einstauben muss. Und ich finde, der Titel war so toll, dass er keineswegs weiter einstauben darf oder wieder einstauben darf. Insofern wünsche ich mir den als zweiten Titel. Das ist Pink Floyd mit High Hopes. Ein relativ langer Titel. Aber auch da muss ich sagen, ich bin ja auch ein Fan der Super Maxis und ist keine klassische Maxi-Version, aber es ist ein Maxi-Song und der absolut genial war, den ich gern nochmal hören würde. Und als dritten Titel hätte ich den Titel Radio Orchid von Fury and the Slaughterhouse. Ein Titel, in dem es darum geht, dass eine alte Dame aus ihrem Erbe einen Radiosender macht, mit dem sie Leute ermutigt, Leute eine gute Stimmung bringt, die nicht so gut drauf sind. Und ich finde, das hat eine ganz, ganz große Parallele zu dem, was du machst, Marc. Und ich finde, das passt einfach auch gut zum Okasa, Menschen zu begeistern, zusammenzubringen mit Musik. Und den Titel wünsche ich mir als Nummer 3. Vielen Dank nochmal für diese 3 Titel, dass ich mir die wünschen darf. Und ich wünsche allen einen wunderschönen Abend und noch weiterhin viel Spaß mit Okasa aktuell. Und liebe Grüße an alle, euer Micha.

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Wir haben das mal so eingeführt vor einiger Zeit, dass wirklich alle, die sich hier einen Musikwunsch abliefern bzw. bestellen, auch in den Lostopf kommen und dann losen wir einen aus und derjenige hat 3 Musikwünsche zu gut. Ansonsten gilt ja die andere Regel, dass für jeden Hörer oder für jede Hörerin 1 Musikwunsch gilt. Das war der Dreierpack gerade für Micha. Schon gespannt, wer jetzt an diesem Wochenende gewinnt. Die Auslosung erfolgt am Sonntag. So, wir haben gleich den Jüngsten dabei in der Sendung. Wir haben ja in der Vergangenheit schon mitbekommen, dass auch die Kleinen oder die Jüngsten wirklich Ansagen machen wie die Großen. Das hört ihr auch gleich. Das ist auch heute wieder der Fall. Aber zuvor der Musikwunsch für Marc Breitinger. Wir sind Héroes del Silencio mit dem Titel Entre dos Tierras.

Hallo Okasar-Fans, ich wünsche mir das Lied Il Ragazzo della Ficlook von Adriano Celentano. Mein Papa singt es so gern und das hört sich richtig super an. Euer Elia.

Na, das hätte ich doch mal gerne gehört, wie der Papa da gesungen hat. Ja, wahrscheinlich unter der Dusche. Ja, vielleicht gibt's da noch einen Mitschnitt und der wird uns heimlich zugeschustert. Und dann kann man den natürlich mit Einverständnis des Papas dann hier mal noch präsentieren. Vielleicht bei der 200. Ausgabe, wie wär's denn? Übrigens, habt ihr einen Musikwunsch für die 200. Sendung? Die kommt am 22. Mai. Die E-Mail ins Glück und zu euren Musikwünschen, das ist okasa@gmx.de. Und ich kann es nicht oft genug sagen, wir spielen hier alles. Das heißt, wünscht euch, was ihr wollt, und es läuft dann am 22. Mai. Gleich geht die Leitung in die Lüneburger Heide, aber zuvor gibt es den Musikwunsch für Lucia. Genau. Es wäre übrigens mal interessant zu wissen, vielleicht machen das einige Statistik-Freaks, wie viele Nummer-1-Hits hier bei Okasa aktuell in der Sendung gewünscht werden. Also der folgende Song, der war Nummer 1 in Deutschland. 1980 war das der Fall. Lucia wünscht sich nämlich von Earth and Fire den Titel Weekend.

Hallihallo, sagt Rainer. Und ich bitte euch, nach dem folgenden Lied unbedingt weiterzuhören. Man könnte den Titel des Songs nämlich missverstehen. Er heißt Go Away. Es geht aber nicht darum, die Geräte zu verlassen und nicht weiterzuhören, sondern es geht humorvoll um toxische Beziehungen und das Hin und Her zwischen Partnern. Das Lied ist von Weezer und zwar schon aus dem Jahr 2014, aus ihrem Album Everything Will Be Alright in the End. Und ist jetzt im Frühling 2026 durch TikTok sehr bekannt geworden. Dort wurde es sehr, sehr oft verwendet. Es ist ein Duett von Weezer mit der Best Coast-Sängerin Bethany Cosentino. Gibt auch ein tolles Video, ein tolles Lyrics-Video und auch ein tolles Video, wo die den Song live performen. Den hat man dann nicht verwendet. Das hat die Band jetzt einfach auch wieder rausgebracht, um den Song noch bekannter zu machen. Und der wird sehr, sehr oft geklickt. Und ich höre, seitdem ich den Song kennengelernt habe, ganz viel Weezer. Und habe gelernt, dass die Band 1992 schon gegründet wurde. In diesem Jahr wird sie also 34 Jahre. Und sie bringt tatsächlich im Jahr 2026 ihr sage und schreibe 16. Studioalbum auf den Markt. Die Single zum Album Shine On ist schon draußen, die kann man sich also auch nochmal anhören. Wir werden viel von Weezer hören, tolle Band, sehr lange dabei und ich glaube, sie hat sehr, sehr viele Fans, ab sofort auch mich. Viel Spaß mit Go Away.

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1: Wieso kam eigentlich jetzt unser Schlussjingle jetzt mittendrin? Ja, das frage ich mich auch. Weil hat der Marc hier wieder auf den Knopf gedrückt? Und ich ziehe mir hier gleich noch das Kabel raus, um Gottes Willen. Dann gibt es hier wirklich aber die erste richtige Panne. Obwohl, ist es die erste richtige? Ich glaube, da gab es schon mehrere. Ja. So, wir sind hier mittendrin bei OK Saar aktuell, der großen Wunschsendung im offenen Kanal Saarland. Immer am Freitagabend ab 18 Uhr. Das heißt nicht jeden Freitag, aber in unregelmäßigen Abständen. Und so auch heute am 1. Mai. Eine richtig schöne Feiertagsausgabe. Wir haben gleich ein technisches Meisterwerk vor, denn wir legen die Leitung gleich nach Großbritannien. Und zwar in eine Stadt, wo eine sehr bekannte Band herkam damals. Ja, da hören wir mal, wer sich da meldet. Es sind übrigens zwei, die sich gleich melden. In English, please, wenn ich noch diesen Wunsch äußern möchte, beziehungsweise noch einen Wunsch vielleicht. James, more coffee, please. And an after eight, if you want. Ja, after eight, was sagt der da schon wieder? Gibt's das überhaupt noch? Und schon wieder Schleichwerbung. Marc, das müssen wir auf jeden Fall rausschneiden, ja. Okay, also das geht jetzt dann gleich, diese Leitung nach Großbritannien, aber zuvor der Musikwunsch für René, bevor hier zu viel geblödelt wird. Mal wieder Milli Vanilli, jawohl, die gehen immer irgendwie. Blame it on the rain.

Nun, auch heute bei der Ausgabe 199 ist die Umfrage der Woche und die splitte ich heute. Denn es gab ja zwei Umfragen, eine vom 10. April und eine aus der letzten Woche zum Thema Arbeit. Ja, aber damit beschäftige ich mich später. Jetzt erstmal die vom 10. April und insgesamt werden 4 Titel in der Sendung heute gespielt aus dieser Umfrage. Das hat auch mit einem Musikwunsch zu tun, dazu komme ich noch. Aber wie gesagt, es war auch sehr, sehr knapp. Auf Platz 5 gelandet CNC Music Factory mit dem Titel Gonna Make You Sweat und 13%. Auf Platz 4 Roxette mit Joyride, 15%, aber wie gesagt, Augenzwinker, da kommen wir noch dazu. Und vorne war es sehr, sehr knapp und nur eine Stimme Unterschied. Auf Platz 3 gelandet die Bee Gees mit Secret Love und auf Platz 1 mit einer Stimmengleichheit von 14 Stimmen. Und das bedeutete 25% insgesamt. Zum einen für Chris Isaak und Wicked Game und dann für AC/DC und Thunderstruck. Wie schön vielfältig, oder? Eine softige Nummer wird gewünscht und auch noch eine härtere Nummer. Und die spiele ich also jetzt alle 3 im Block. Wie fangen wir denn jetzt überhaupt an? Wie habe ich das jetzt geplant? Genau, Chris Isaak ist der erste, Wicked Game, dann AC/DC, Thunderstruck und die Bee Gees mit Secret Love.

Ja, das war äußerst knapp gewesen. Die Bee Gees waren auch noch mit dabei bei der Umfrage der Woche und diese Titel waren übrigens alle 35 Jahre alt. Konnte man kein Ergebnis irgendwie vorhersagen, die waren alle stark und manchmal kann man das wirklich nicht sagen. Ja, ab und zu denkt man sich vielleicht, der oder der gewinnt, aber dann kommt es dann doch anders. Wer übrigens bei der zweiten Umfrage der Woche gewonnen hat, das hören wir dann nach 20 Uhr. So, wir können einen Strich machen bei der Strichliste der Nummer 1 Hits heute in der Sendung, denn Ed Sheeran wurde gewünscht mit dem Titel Perfect. Das ist ein Musikwunsch für Efi aus Zwickau. Jetzt bin ich gerade mal am Überlegen, die hat sich doch noch einen Gruß dazu einfallen lassen. Moment, ich schau gerade mal. Ja, da habe ich es schon. Also, Efi grüßt ihre Geschwister, Micha und ihre Nichten. Liebe Grüße aus Zwickau. Also Ed Sheeran jetzt und danach eine eigene Ansage und der nächste Musikwunsch.

Harry Styles hier bei Okasa aktuell. Wurde schon 2-3 Mal gewünscht, also auch heute scheint gut anzukommen bei den Hörerinnen und Hörern des Okasa. Was kommt so bei euch gut an? Ja, das hätte ich gerne gewusst für die 200. Sendung. Die steht nämlich an. Hier nochmal das Datum. Am 22. Mai ist es soweit und wir feiern ein kleines Jubiläum und ich hoffe, ihr feiert alle mit. Gerne auch mit einer eigenen Ansage zu eurem Wunschhit. So, ich schaue etwas besorgt auf das Tableau und vor allem auf den Zeitplan, den ich hier habe. Also ich denke, das wird heute mal wieder eine, ja, XXXL-Sendung, so wie ich das hier überblicke. Aber dann ist es halt so. Ja, hier wird nichts abgelehnt oder irgendwie nach hinten geschoben. Alle Musikwünsche werden erfüllt. Zum Beispiel gleich der Musikwunsch für Magena. Aber zuvor gibt es Achims Musikwunsch. Und für ihn spiele ich den Titel Light in the Dark. Und der kommt von dem Künstler Eddie Dalton. Hi.

Hallo, liebe Freunde. Hier ist Marzena, eure Moderatorin beim OKSAR, die donnerstags abends die Sendung für euch vorbereitet. Heute möchte ich mir hier etwas wünschen, und zwar den Titel Joyride von Roxette. Ich wünsche euch allen noch eine schöne Zeit. Bis dann. Hello.

Ja, so kann man auch das Pfeifen wieder üben, oder? Ja, oder so ungefähr. Übrigens habe ich jetzt gerade mal wieder einen Strich gemacht bei der Strichliste der Nummer 1 Hits, denn auch Joyride war damals Platz 1 in der deutschen Top 100. Ja, also ich schaue jetzt immer nach Deutschland und ist interessant mal zu sehen, wie viele Nummer 1 Titel da gewünscht worden sind für OKSA aktuell, bewusst oder unbewusst. So, bewusst habe ich jetzt die Saarland-Ecke vorbereitet, die ist dann gleich dran, aber zuvor gibt es den Musikwunsch von Michael, den sagt er gleich selber an, und zuvor für Anna Elisa. Da gibt es eine neuseeländisch-kroatische Sängerin. Jawohl, so rum ist es richtig. Sie heißt Lloyd und der Titel heißt A World Alone.

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1: Hallo, endlich wieder Wochenende, endlich wieder Okasa-Zeit. Für die nächste Sendung wünsche ich mir von Tommy Wagner den Titel Sommermädchen Blei.

Schon lange im Geschäft, genauer gesagt seit 1981, Tommy Wagner. Er schlägt immer noch ein tolles Schlagzeug und das war eine Solonummer, seine neueste hier bei OKSA aktuell. So, zwei Titel noch und dann gibt's endlich die Saarland-Ecke. Zuvor aber für Andy aus Ulm die Capital Cities mit Safe and Sound und anschließend gibt es für, ja, was ist denn der häufigste männliche Vorname hier bei den OKSA-Hörern? Natürlich Patrick. Patrick ist dabei und zwar mit der Klaus-Lage-Band und Faust auf Faust.

0: Ja, da sehe ich wieder Götz-George vor mir, ja? Horst Schimanski in dem Tatort und das war die Musik daraus. Klaus Lageband mit dem Titel Faust auf Faust. So, normalerweise bei Patrick schiebe ich dann immer Gabriele noch dazu, aber da sich jetzt heute den gleichen Interpreten gewünscht haben und aus Abwechslungsgründen schiebe ich diese Rubrik mal eben dazwischen. Die Saarlandecke. Genau, es dreht sich um die Saarlandecke und die beinhaltet natürlich, wie der Name schon sagt, neue Musik aus dem Saarland, brandaktuelle Musik aus dem Saarland. Und wenn ihr jetzt denkt, hey, ich habe doch auch eine Band und wir haben gerade eine neue Single veröffentlicht, dann stellt ihr euch doch gerne vor, ja, hier in der Sendung, und zwar gemailt an okasaar@gmx.de und dann seid ihr vielleicht schon in der nächsten Sendung, das ist dann die Jubiläumssendung 200, mit dabei. Wir geben euch gerne die Plattform hier in der Sendung. So, dann hören wir doch mal, wer ist denn heute alles dabei?
1: Hallo, ihr RotzlöffelInnen. Ich bin Laura Di Natali und ich habe gerade meinen ersten Song released, der da heißt Feuerfest. Der bedeutet mir ganz viel und ich finde, das ist auch wirklich ein richtiger Banger geworden. Ich habe den zusammen geschrieben und produziert mit meinem Producer meines Vertrauens und guten Freund Johannes Marenholz, a.k.a. Merwood. Und außerdem hat Carsten auch noch mitgeschrieben, die auch mega, mega, mega coole Musik macht. Da könnt ihr auch gerne mal reinhören. Und ja, ich wünsche euch ganz viel Spaß mit dem Song. Der ist wirklich, ich bin sehr stolz auf den. Und ja, haut rein, dreht die Lautstärke auf und macht euch bereit. Ganz viel Spaß.

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1: Hallo, wir sind die Band Samara aus dem Saarland und haben eine neue Single am Start. Sie heißt Demons und im Song geht's um den Kampf mit seinen inneren Dämonen und das Gleichgewicht zwischen Gut und Böse in einem selbst. Wir haben auch ein tolles Musikvideo zum Song produziert, das gibt's ab sofort bei YouTube zu sehen. Und jetzt viel Spaß mit unserer neuen Single Demons.

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4: Die Saarlandecke. Laura Di Natali und gerade die Band Samara. Das waren die ersten beiden Acts heute hier in der Saarlandecke bei Okasa aktuell. Und wir haben noch Plätze frei für die nächste Ausgabe. Einfach gemailt an okasa@gmx.de und stellt euch gerne vor mit eurer Band oder wenn ihr ein Künstler oder eine Künstlerin aus dem Saarland seid. Jetzt kommen wir noch zu einer kleinen Zugabe und zwar, ja, wir haben die praktisch schon eingesaarländischt, wenn man das so will. Und zwar ist Sabine Fass heute mal wieder dabei. Sie kommt ja aus der Gegend von Trier und für alle, die Geografie unerfahren sind, kann man sagen, Trier ist nur ein Katzensprung vom Saarland entfernt. Und deshalb haben wir sie auch gerne hier dabei in der, ja, man kann dann sagen, fast Saarland-Ecke.
5: Liebe Zuhörerinnen und Zuhörer des offenen Kanals Saar, es gibt einen neuen Titel von mir und zwar heißt der Standing Proudly. Das ist der erste Song, den ich auf Englisch veröffentlicht habe. Bis jetzt gab es ja eigentlich nur Lieder auf Muselfränkisch und es ist auch mein erstes Duett. Und zwar singe ich das Lied mit meinem Vocal Coach Ronny Lang. Und ja, in dem Lied geht es darum, dass man, auch wenn man sich manchmal wie so ein Alien hier auf der Erde vorkommt, weil man glaubt, man ist anders als die anderen, dass man weiter auf seinem Weg bleiben soll, sich treu bleiben darf und dann auch bestimmt welche findet, die genauso ticken. Und da gibt es eine innere Stimme in dir oder in mir, die mich da auch immer bekräftigt. Viel Spaß damit und noch einen schönen Abend. Ciao, liebe Grüße, Sabine. What?

0: So klingt das also. Sabine Fass zum ersten Mal in Englisch. Das war die Saarland-Ecke für heute. So, ich hab's ja verraten. Ein weiterer Titel der Klaus Lage Band kommt jetzt, oder Klaus Lage mit dem Titel Küss mich. Den habe ich nämlich noch nicht verraten. Den spiele ich jetzt für Gabriele. Und anschließend kommt unsere Wandergruppe. Auch da hat die natürlich jeder der Wanderer einen Musikwunsch zugut. Und das bedeutet also für mich jetzt eine längere Pause, denn die wünschen sich natürlich alle etwas. Und wo sie unterwegs waren und was sie sich wünschen, das hören wir dann gleich nach Klaus Lage.
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0: Hallo, lieber Marc! Hier sind die Wolverhampton Wanderers!
1: Am heutigen Ostermontag sind wir
2: unterwegs auf dem schönen Wanderweg, den unser Dirk ausgesucht hat. Danke. Unser junger Wolf.
3: Der Bergener.
2: Der Bergener.
3: Losen. Losheim. Losheim.
2: Ja, bei
1: Losheim am See.
2: Ja. Und das Wetter ist traumhaft. Dem Hund geht's gut.
3: Das Bier hat
2: gell,
3: geschmeckt.
2: Anuk?
1: Jo. Bier hat geschmeckt.
3: Wunderbar. Das
2: ja, gut. Ich würde sagen, wir fangen heute mal mit den Wünschen an. Und den ersten Wunsch habe natürlich ich. Ausnahmsweise.
3: Ja. Vor allem, weil du hast ja entdeckt, wo wir hier eigentlich sind, ne?
2: Ja, ich habe entdeckt, wo wir sind. Hier fand ja schon mal ein Grand Prix de la Chanson statt in Bergen. Ein Lied für Bergen ist sicherlich allen Zuhörern und Zuhörern noch ein Begriff.
1: Zumindest die, die alt genug sind.
2: Ja.
3: Der Ältestenrat, das Kickermanager-Spiel zum Beispiel.
2: Ja, der Ältestenrat. Und ja, ein Lied für Bergen 1986.
1: Ach, ja.
2: Und sogar eine saarländische Teilnehmerin. Nicht ja. Nicole.
1: Nein, Nicole hat ja gewonnen.
2: Ja, Nicole hat gewonnen.
1: 2-4 Jahre vorher.
2: Aber die Ingrid Peters hat uns auch gut
3: würdig,
2: vertreten.
3: Würdig, sehr würdig. Wäre eigentlich
1: danke,
3: die heimische
1: Ingrid.
3: Gewinnerin gewesen. Ja.
2: Und von daher,
1: weißt du,
2: ja, super. Ingrid Peters, tolle Leistung. Ingrid und deswegen wünsche ich mir, nein, Ingrid Peters. So, Willi denkt immer nur an Playboy-Damen. Limbim. Gut, jedenfalls wünsche ich mir Ingrid Peters über die Brücke gehen.
1: Andere Menschen verstehen.
2: Genau.
3: Ja, ein sehr schönes Lied.
2: So. Und da ich ein Freund von mir, der Dirk, ein Lied hat, das darauf aufbaut, gebe ich jetzt mal weiter an den Dirk.
3: Ja, ich möchte einfach nur aus dem Jahre 1986 die eigentlich wahre Gewinnerin mir wünschen, und zwar Samantha Fox mit Touch Me.
2: Oh, das Busenwunder.
1: Die kennt der Willi auch.
3: Ja.
2: So, dann würde ich gerade mal weitergeben, wenn der Willi schon genannt wird, der ist so ruhig hier im Hintergrund. Jetzt kommt zuerst unser Willi.
4: Ich sollte den Schluss machen.
2: Ah, gut, dann kommt der Tino zuerst.
1: Ja, Tino zaubert einen aus dem Hut. Ich weiß nicht warum, aber ist mir gerade eingefallen von Billy Joel, der Pianoman.
2: Oh, wie komme ich auf den?
1: Ist mir gerade eingefallen.
2: Ah, ja. Nirgendwo ein Klavier, aber egal.
4: Ja, apropos gerade eingefallen, mir fällt jetzt spontan ein, ich hätte gern von Rusowski featuring Lars Ketchup Johnny Klemmer. Und da dieses Lied nur 2 Minuten lang ist und die Wanderung nur im Suff zu ertragen ist, wünsche ich mir noch hinterher was Spanisches. Also Rusowski
2: ein
4: ist
2: Wunsch
4: auch schon
2: nur.
4: Spanisch.
2: Ein Wunsch.
4: Das ist im Prinzip ein Wunsch und na, widersprechen wir nicht.
1: Schlag, schneid raus.
4: Nee, kannst du ruhig machen. Cypress Hill mit dem Lied Tequila und zwar die spanische Version, por favor.
2: Gut, bin ich mal gespannt, ob der Schnachs das macht, aber ich denke, wir kriegen eine Menge Rabatt wem Willi. Ja.
4: Wie gesagt, das Endlied ist nur 2 Minuten.
2: Ah ja, es ist ja nur 2 Minuten.
4: Aber
2: das ist das Intro von dem nächsten Lied. Ja. Genau, so sehe ich das
1: schon
2: auch.
1: Immer, wie heißt das, vom Ossi gewünscht?
4: Ach man.
1: Paranoid.
4: Ja.
1: Dauert ja auch nur 2 Minuten, da dürfte schon ein Lied.
4: Ja, das war
1: also
4: ja, das
1: wenn er Willi doppelt spielt,
4: dann ist kommt das auch. Paranoid,
1: ja.
4: Dann sage ich gar nichts mehr. Oh, das ist mein letzter Ansatz.
2: Nee. Schlags macht das. Ja, ja, es ist ja nur ein Vorschlag. Gut, lieber Schlags, lieber Marc, viele Grüße von den Wolverhampton Wanderers und eine tolle Sendung. Tschüss.

0: Johnny Glamour, das war der Musikwunsch für Willi, der Vierte im Bunde hier bei den Wolverhampton Wanderers. Und sorry, Willi, aber ich kann dich gut leiden, aber wir haben ja diese Regel pro Hörer nur einen Wunsch, ja? Und du hast jetzt nicht Geburtstag gehabt oder so. Ich kann das jetzt schlecht rechtfertigen. Du bist jetzt auch nicht unbedingt Fan der sympathischsten Bundesliga-Mannschaft. Also von daher gibt es da keine Rechtfertigung. Aber ich habe mir natürlich den zweiten Titel aufgeschrieben für die nächste Sendung. Der kommt dann. So, einiges haben wir noch vor uns. Es geht weit über 21 Uhr hinaus. Das kann ich jetzt schon sagen. Es wird bestimmt 21.20 Uhr, 21.25 Uhr und dann muss ich die Area 51 gar nicht mehr starten. Das heißt, ich fülle das dann auf bis 22 Uhr. Ja, und dann beginnt die Area 51. Was es da noch gibt, das sage ich später, aber jetzt hurte ich noch das hier.
1: Der Woche.
0: Ja, und zwar ganz schnell. Die Umfrage aus der letzten Woche gilt es noch aufzuarbeiten und da gibt es auch zwei Titel zu spielen. Und zwar zum Thema Arbeit waren da die Vorschläge und ihr habt wie folgt gewählt. Auf Platz 4 gleichzeitig Rihanna und Drake mit dem Titel Work und Kenneth Heath mit Let's Work Together. Platz 3 Man at Work mit Down Under und Platz 2 und 1 spiele ich. Die sind nur eine Stimme auseinander und deswegen hört ihr jetzt gleich Donna Summer mit She Works Hard for the Money und Johanna von Kotschian, sie macht ein bisschen Arbeit. Ja, das bisschen Haushalt, sagt mein Mann, der Umfragegewinner in dieser Woche.

0: mein Mann.
1: Eigentlich war sie ja Schauspielerin, ja, aber gesungen hat sie auch. Johanna von Kotschian und leider 2024 verstorben. Übrigens habe ich gerade mal bei YouTube einen Ausschnitt angeklickt, da war sie in einer Fernsehshow, hat diesen Song performt und wer hat ziemlich in der ersten Reihe gesessen? Damals, das war, ja, man kann es sich nicht vorstellen, das war der Bundeskanzler Helmut Schmidt, ohne Zigarette übrigens. So, wer sich wundert, der Willi und ich, dass wir uns hier so Sticheleien zuwerfen, wir kennen uns wirklich schon lange und das ist natürlich nicht so ernst gemeint, humorvoll und das geht natürlich auch so weiter beim Kicker-Manager-Treffen demnächst und den, wie gesagt, den Musikwunsch von Willi den Zweiten, den habe ich schon aufgeschrieben für die nächste Sendung. Gleich geht die Leitung mal wieder nach Frankreich, aber zuvor der Musikwunsch für Thomas. Hören wir hier schon im Hintergrund eine Funkband mit Eindruck, nämlich Kool & The Gang wurden mal wieder gewünscht mit dem Titel Victory.

Hi Marc, hier ist wieder Christoph aus Frankreich. Also für die nächste Sendung wünsche ich mir einen Titel von einem neuen Sänger aus England, der 22 Jahre ist. Der heißt Sekou mit dem Titel Catching Bodies. Ist eine richtige Soul-Sensation mit einer sehr tiefgründigen Stimme. Und der Titel ist richtig super. Ich hoffe, er gefällt euch. Und bis Freitag. Tschüss.

Catching Bodies, und das war der Musikwunsch für Christoph hier bei Okasa aktuell. Das ist der Freitagabend hier im Feiertagsprogramm, eure Musikwünsche. Und jetzt habe ich noch 4 Musikwünsche und ausschließlich Damen kommen auf uns zu. Das ist ja auch toll, oder? Zunächst mal geht es um den Musikwunsch von Julia. Sie grüßt ihre Tochter Anna, die hat ihr Abi geschafft, ja, oder ist kurz davor. Wir sagen herzlichen Glückwunsch auch an alle anderen, die diesen Stress da absolviert haben und auch alles geschafft haben. Herzlichen Glückwunsch zum Abitur, zum Bestandenen, und den entsprechenden Titel hat sich Julia gewünscht, und zwar von SDP und Clüsot. Der Titel heißt nämlich Die schönsten Tage. Und zuvor gibt es noch den Musikwunsch für Sandra. Es gab mal eine Phase hier bei Okasa aktuell, als Rick Davies, einer der Köpfe von Supertramp, gestorben ist. Da waren wirklich vermehrt Grüße von der Band bzw. Wünsche von der Band in der Sendung vorhanden. Dann war es etwas ruhig ein paar Wochen oder Monate, und jetzt hat sich aber Sandra wieder an einen Titel erinnert von Supertramp, und den hören wir jetzt. My Kind of Lady.

Die schönsten Tage, eine schöne Kooperation von SDP und von Clüso. Übrigens, Julia hat noch geschrieben, den Spruch, das Abi ist für Anna vorbei und das Leben hat jetzt wieder einen Sinn. Und deswegen halt dieser Wunsch, die schönsten Tage. So, der Marc kann sich bald ein bisschen austoben hier beim Sender. Ja, ich habe nur noch zwei Musikwünsche, die kommen jetzt von Moni und von Rita. Und anschließend schauen wir mal. Ja, ich habe auf jeden Fall jetzt noch Zeit, auf die nachfolgende Sendung zu verweisen. Die Area 51 ab 22 Uhr zum Thema schwarz-weiße Tasten. Ja, da könnte einiges von Billy Joel oder von Elton John dabei sein. Bleibt einfach dran und ab 22 Uhr habt ihr dann das Ergebnis, was da alles dabei ist. Und diese Sendung hier, ja, UK sah aktuell die Ausgabe 199. Wird morgen früh wiederholt ab 10 Uhr bis 14 Uhr dann. Ja, das ist eine vierstündige Show, weil ich jetzt natürlich noch auffülle bis 22 Uhr. Und ich habe noch einiges jetzt vorbereitet, einiges rausgesucht, zum Beispiel die neue Single von Europe. Ja, die sind wieder da. Gibt's noch gleich. Aber wie gesagt, jetzt erstmal die Musikwünsche. Es gibt für Rita Balzert von Eric Clapton den Titel Cocaine und anschließend, das ist dann der letzte Musikwunsch für heute, für Moni, Billy Idol mit Eyes Without a Face.

0: Billy Idol mit einem absoluten Klassiker aus den 80er Jahren. Und bei den 80er Jahren bleiben wir jetzt auch. Wer noch das Jahr 1986 gut im Kopf hat, der weiß, was da im Herbst plötzlich los war und eine Band ihren Durchbruch schaffte. Das war nämlich die Band Europe mit The Final Countdown oder auch mit Carrie, Rock the Night. Da waren sie wirklich super angesagt damals und haben nicht nur in Schweden für Furore gesorgt, sondern international. Und jetzt ist diese Band 40 Jahre nach diesem The Final Countdown Hit wieder da und feiern ihr Comeback. Und dann hören wir jetzt mal rein auf die erste Single, die gibt es nämlich schon, die heißt One on One von Europe. Läuft jetzt gleich bei Okasa aktuell und das neue Album kommt übrigens im September auf den Markt. Europe sind wieder da und anschließend, da gibt es noch einen Song und eine Stimme aus Luxemburg.
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1: Hi, ich bin Steve Castile und das ist mein Song Sweet Tooth.

Musik von Steve Castille hier bei Okasa aktuell, also Musik aus Luxemburg und zwar ganz aktuelle. So, ich habe nochmal nachgeschaut, das Album Come This Madness von Europe, das Comeback-Album, erscheint am 25. September. Bis dahin müsst ihr euch also noch gedulden, aber wie gesagt, die erste Single gibt es ja, One on One haben wir vorhin gerade gespielt. Es bleibt jetzt auch rockig mit einer Rockballade aus den Klassikern, aus den 80ern, ein Klassiker geht es weiter. Ja, die Sendung ist fortgeschritten, man merkt es immer wieder an meiner Konzentration. Mr. Mr. mit Broken Wings kommen gleich, aber zuvor schaue ich auch nochmal auf ein wirklich tolles Konzert, das zuletzt in der Rock Hall in Esch stattfand, mit der Band Haven aus den Niederlanden. Und da war ein Song dabei, also es waren viele dabei, ich meine der Künstler oder der Sänger, der kam live super rüber, hat wirklich alle Töne getroffen, das ist ja auch selten, weil er auch ziemlich hoch singt manchmal oder sogar falsett, aber bei einer Single, da hat er mich wirklich total überzeugt, das war dann übrigens auch auf der Bühne eine Live-Sache mit einem Gastmusiker. Und zwar geht es um die Single Traded for the Night. Die kam aus dem Jahre 2022, war damals auch eine Single. Aber dann gibt es eine wirklich tolle Live-Version mit dem Gastmusiker Nico Novellas. Und der ist auch für einige Songs sogar mit auf die Bühne gekommen. Dazu das Streichorchester. Also das war wirklich eine tolle Atmosphäre, ein gelungenes Konzert. Und ich blicke immer wieder gerne darauf zurück. Und stelle euch jetzt diesen Titel mal vor, aber in der ursprünglichen Studio-Version. Also die Band Haven aus den Niederlanden mit dem Titel Traded for the Night.

Mr. Mister kann man auch immer wieder hören, gell? Mit Broken Wings. Übrigens habt ihr schon gesehen, die neueste Umfrage der Woche ist online. Klickt gerne für euren Favoriten. 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Und den Sieger hört ihr dann bei der 200. Ausgabe von Okasa aktuell am 22. Mai. Gleich gibt's aktuelle Musik von Christina Betz aus dem Saarland, aber zuvor gibt es ein weiteres Comeback. Es geht nämlich um Duran Duran. Jawohl, die 80er-Ikonen sind auch wieder da mit einer sehr interessanten Zusammenarbeit, und zwar mit Nile Rodgers. Das war ja damals der Kopf der Band Chic, hat auch sehr den Stil vorgegeben damals. Da ging es ja in Richtung Funk, in Richtung Dance Music, und jetzt schauen wir mal, ob er das auch auf die Band Duran Duran übertragen hat. Der Titel heißt Free to Love, also brandneue Musik, Duran Duran featuring Nile Rodgers.

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5: Na, da sind wir doch durch mit der heutigen Show, der Feiertagsausgabe von OKSA aktuell. Ich hoffe, ihr hattet Spaß mit dieser Sendung. 4 Stunden sind gleich rum und 3 Titel gibt's jetzt noch. Ja, ich habe noch rausgesucht, Nick Kershaw, Die Parcels und Pure Zillion. Und wenn am Ende noch ein bisschen Zeit ist, dann gibt's auch noch ein Instrumental der Sendung. Ansonsten wünsche ich jetzt noch weiterhin viel Spaß, einen schönen Freitagabend. Gleich geht's weiter ab 22 Uhr mit der Area 51. Das Ganze heute zum Thema schwarz-weiße Tasten. 0 Uhr übrigens noch. Noch die Hitnacht mit Dieter Exter. Und diese Sendung OKSA aktuell wird morgen wiederholt ab 10 Uhr bis 14 Uhr. Und nochmal der Hinweis, die nächste Ausgabe, das ist die 200. Ja, läuft am 22. Mai. Und habt ihr einen Musikwunsch, dann mailt gerne bereits an okasa@gmx.de. So, jetzt bei Facebook noch geschaut. Die Umfrage der Woche ist online. Und was ist euer Favorit unter den 50-jährigen Hits? Klickt gerne und dann schauen wir mal, was oder wer da gewinnt. Am Mikro war der Marc. Bis zum nächsten Mal. Eine schöne Zeit. Ciao.

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Area 51, die Radioshow im offenen Kanal Saarland bei Laut FM. Spezial Nummer 3, schwarze und weiße Tasten. Wir spielen heute nur Songs, in denen ein Klavier, ein Piano, ein Keyboard oder auch so ein bisschen Synthesizer einen unverkennbaren Sound auflegt und damit zu dem Lied das macht, was er ist, nämlich ein Hit. Schön, dass ihr mit dabei seid. Ich bin Oliver Köhler-Wolf und begrüße euch ganz herzlich zu eben dieser dritten Ausgabe. Und wir starten auch direkt mit einem Song, hat so ein bisschen R&B, hat so ein bisschen was Blackbeat von einem musikalischen Talent, das auch leider viel zu früh durch einen tragischen Unfall, beziehungsweise es war Mord, ums Leben gekommen ist. Tupac, unvergessen. Und dieser Song ist auch unverkennbar. Hier ist Change.

Alicia Keys, If I Ain't Got You. Wunderschöner, langsamer Walzer mit ganz vielen schwarzen und weißen Tasten und damit absoluter Volltreffer in der dritten Ausgabe Area 51, schwarz und weiße Tasten. Es gibt Songs, in denen das Klavier am Anfang vielleicht zwei, maximal drei Töne spielt und man weiß genau, um welches Lied es sich handelt. Und vor allem verbindet man dann bei noch spezielleren Songs Direktbilder im Kopf. So geht es mir zum Beispiel immer bei One Moment in Time von Whitney Houston. 1988 wurde das Lied aufgenommen und das Musikvideo besteht aus zusammengeschnittenen Szenen früherer Olympischen Spiele. Und in einigen Szenen sieht man Whitney Houston den Song tatsächlich auch singen. Und die Ballade ist auch als eine Hymne an den Glauben an sich selbst zu verstehen und hat die Aussage, dass man alle Widerstände überwinden kann. Und eine bessere Bezeichnung für einen Song und die Olympischen Spiele gibt es meiner Meinung nach nicht. Hier ist Whitney Houston und One Moment in Time.

Herbert Grönemeyer und Halt mich. Der Song erinnert mich irgendwie immer so an ein kleines Kind, das nicht einschlafen kann und einfach zu Mama und Papa möchte, um nochmal so ein bisschen zu kuscheln, ein bisschen wärmen, ein bisschen Nähe zu tanken, um dann einfach nochmal wunderbar entspannt in die Nacht starten zu können, hoffentlich dann mit geschlossenen Augen. Zumindest war das bei mir früher so, als ich das erste Mal Papa wurde und dann die Kleine da stand. Ich kann nicht schlafen, ich will noch ein bisschen kuscheln. Und ganz ehrlich, genießt es, solange sie es noch wollen. Area 51 mit den schwarzen und weißen Tasten, die dritte Ausgabe. Und wir sind heute etwas ruhiger und etwas friedvoller und etwas entspannter. Jetzt mit Bryan Adams und seiner Schnulzenhymne Everything I Do it for you.

Ein unglaublich gefühlvoller Song von Coldplay, The Scientist. Hier sind die schwarzen und weißen Tasten bei Area 51. Und das hier ist der absolute Master der schwarzen und weißen Tasten. Wir hatten ihn in Ausgabe 1, er war in Ausgabe 2. Aller guten Dinge sind 3. Hier ist Sir Elton John und The Rocketman.

Eine wunderbare Live-Aufnahme folgt jetzt von George Michael und Don't Let the Sun Go Down on Me. Und passt einfach mal auf, welcher Special Guest gleich bei George Michael auf der Bühne steht.

Paula Cole, I Don't Want to Wait, aus dem Jahr 1998. Gleichzeitig auch die Titelmelodie zur US-amerikanischen Jugendserie Dawson's Creek. Hier ist Area 51 im offenen Kanal Saarland bei Loud FM. Schön, dass ihr mit dabei seid zu unserer dritten Spezialausgabe Schwarze und Weiße Tasten. Heute gibt es nur Musik, in denen ein Klavier, ein Piano, ein Synthesizer oder ein Keyboard eine entscheidende Rolle spielt. Wie jetzt zum Beispiel bei diesem hier. Haben wir sogar eine eigene Sendeserie am Sonntagmorgen, die Big Easy Sounds, und treffenderweise die Commodores und Easy.

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1: Frage für einen Freund. Muss dieser Künstler mit diesem Song abmoderiert werden? Robbie Williams und Angels. Auf jeden Fall hat er sich das verdient. Genauso wie er hier gerne anmoderiert werden möchte. Tom Odell und Another Love.

Die Titelmelodie zu unserer Sendereihe Schwarze und Weiße Tasten sein. Billy Joel und The Piano Man. Und jetzt hauen wir mal so richtig in die Tasten. Und dazu noch eine richtig klasse Stimme. Mr. Joe Cocker und First We Take Manhattan.

Bei Joe Cocker erinnere ich mich immer sehr, sehr gerne zurück vor ein paar Jahren in den Herbst, in den Winter und ins frühe Frühjahr, Samstagabend, 20.15 Uhr, ZDF, Wetten, dass Thomas Gottschalk und seine spektakulären Wette. Und Joe Cocker war insgesamt 9-mal bei Wetten, dass zu Gast. Und mittlerweile muss man ja leider sagen, Gott hab ihn selig, den Joe. Jetzt werden wir nochmal ein bisschen ruhiger. Wir lehnen uns nochmal zurück mit Vanessa Carlton und A Thousand Miles.

für immer. Christina Stürmer, Seite an Seite. Sehr gefühlvoll, aber sehr kraftvoll. Diese Frau live ein absolutes Erlebnis. Hier ist Area 51 im offenen Kanal Saarland bei Laut FM. Heute die dritte Ausgabe Schwarze und Weiße Tasten. Es gibt nur Musiktitel, in denen ein Piano, ein Klavier, ein Keyboard oder auch so ein bisschen Synthesizer eine ganz entscheidende Rolle spielt. Und jetzt tanzen wir eine Runde. Wiener Walzer von Tori Amos und das Cornflake Girl. Und danach dann der Klassiker von The Boomtown Rats und I Don't Like Mondays.

manchmal kann man froh sein, dass man den Montag noch im vollen Umfang erleben darf. Das Lied I Don't Like Mondays erschien 1979 eben von den Boomtown Rats. Dieses Lied war auch ihr größter Erfolg und erzählt über den Amoklauf 1979 in Cleveland. Es war nämlich ein Montag, als der 16-jährige Brenda Ann Spencer mit einem halbautomatischen Gewehr aus dem Fenster schoss. Das Ziel war die Schule direkt nebenan. Brenda erschoss den Schulleiter, den Hausmeister, verletzte einen Polizisten und 8 Schüler. Vor Gericht gab er dann als Grund für diese Tat an, dass er eben keine Montage mag.

Bridge Over Troubled Water. Die Sendung haben wir begonnen mit Tupac und Changes und das ist eine Coverversion von dem Song, der jetzt kommt. Hier ist das Original und ja, ich geb's ja zu. Es geht nichts über das Original in diesem Fall von Bruce Hornsby on the Ranch und The Way It Is.

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1: So, bevor es in den Endspurt geht, bei den schwarzen und weißen Tasten hier bei Area 51 im offenen Kanal, die Songs, in denen ein Klavier, ein Piano, ein Keyboard oder ein Synthesizer eine ganz, ganz entscheidende Rolle spielt. Ausgabe Nummer 3 schmeiße ich jetzt erstmal eine Runde Essen. Auf geht's mit Herbert Grönemeyer zur Currywurst.
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ein weiterer musikalischer Entertainer und absoluter großartiger Musiker, der sehr, sehr viel auf Tour war mit großen Orchestern. Ich denke da an die Night of the Proms, diese wunderbare Konzertserie in den großen Arenen im November und im Dezember hier in Deutschland, vor allem in Deutschland. Er hat sie jahrelang geprägt mit seinem unvergleichlichen, genialen Sound. Leider kann er nicht mehr mit auf Tour, weil er verstorben ist. Und er hat eigentlich die Hymne für die Night of the Proms unweigerlich geschrieben. Und das auch schon weit vor dieser Konzertserie. Und wenn ich es jetzt anmache, ja, natürlich, klar, wissen wir direkt, um wen es geht. Hier ist John Miles und Music.

Und mit meinem persönlichen Lieblingsfilm verabschiede ich mich mit dem entsprechenden Soundtrack. Was gibt's großartig über diesen Film zu sagen, außer dass es unendlich viele Geschichten in einem Film sind? Es geht um das Leben eines jungen Mannes, das absolut skurril ist, das absolut faszinierend, absolut einfach, aber auch absolut erfolgreich ist. Forrest Gump. Tom Hanks mit dem Oscar. Der Film hat einiges abgeräumt und vor allem ganz, ganz viele Herzen getroffen. Und die Main Theme, die Forrest Gump Suite von Alan Silvestri, soll an dieser Stelle den Deckel auf die heutige Sendung machen. Ich hoffe, es hat euch gefallen, die schwarzen und weißen Tasten. Würde mich sehr, sehr freuen, wenn ihr auch bei einer weiteren Ausgabe von Area 51 wieder dabei seid. Bis dahin wünsche ich euch eine gute Zeit. Tschüss, ciao und auf Wiederhören, sagt euer Oliver Köhler-Wolf. Bis dann.

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1: Hallo, mein Name ist Micha. Micha vom Sound Express. Hört ihr das? Irgendetwas tickt hier. Merkwürdig. Sehr merkwürdig. Oh, da tut auch noch etwas piepsen. Schnell, die Motoren starten. Die Ausfahrt steht. Leute, einsteigen. Alles einsteigen, Leute. Die Türen schließen. Die Ausfahrt steht und wir fahren gleich ab. Los geht's. Nichts wie weg hier. Herzlich willkommen, liebe Zuhörerinnen und Zuhörer, hier im Okasa Sound Express 007. Schön, dass ihr dabei seid. Ja, 007, das ist nicht nur die Nummer unserer heutigen Fahrt, sondern auch das Motto unserer Reise.
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1: 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Sound Express, eine Reise durch die Klänge und den Anfang haben wir jetzt, Gott sei Dank, schon hinter uns. Los geht's mit dem ersten Titel für heute. Im Jahr 2009 veröffentlichten drei Jungs im zarten Alter von etwa 11 Jahren den Song Superhelden. Hier sind Apollo 3.

Drei an sich selbst glaubende junge Menschen mit ihrem Traum, den Helden in ihnen zu aktivieren und den Herausforderungen entgegenzutreten. Aha. The Living Daylights ist ein Titel der 1982 gegründeten norwegischen Popgruppe Aha. Der Titel des gleichnamigen 007 Kinostreifens handelt auch von einer Reise, die irgendwann zu Ende ist und auf der es darum geht, aus jedem Moment das Beste herauszuholen, ungeachtet der Hindernisse. Im 1993er Track Survivors von Phil Collins wird ebenfalls davon berichtet, Hindernisse hinter sich zu lassen und Herausforderungen zu meistern. Gemeinsam zu meistern. Und auch Bonnie Tyler hält Ausschau nach einem Gefährten im Song Holding Out for a Hero. Erschienen im Jahr 1984 zum Kinohit Footloose. Ab geht's. Hier sind Aha, Phil Collins und Bonnie Tyler.

0: Bonnie Tyler wartet auf ihren Hero. Am Ende des passenden Musikvideos kommt er sogar tatsächlich in Form eines weißen Cowboys. Ja, kann man machen. Auf den Held warten.
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0: Die nächsten Songs sind allesamt echte 007 Songs. In Skyfall, performt in 2012 von Adele, geht es ebenfalls um Entschlossenheit, Widrigkeiten zu meistern und gemeinsam trotz Hindernissen niemals aufzugeben. Genauso wie beim Titel A View to a Kill, der deutsche Titel des zugehörigen Streifens ist Im Angesicht des Todes. Er wurde geschrieben 1985 von Duran Duran. Altmeisterin Tina Turner lieferte ebenfalls einen 007-Song ab. 1985 zelebrierte sie Golden Eye. Etwas ist jetzt verändert. Die Hauptperson wartet nicht mehr auf jemanden, schon gar nicht auf den, der sie verletzt hat. Nein, sie ist entschlossen, selbst Kontrolle über die Situation zu übernehmen und ihre Ziele zu erreichen. Hier im Okasa Sound Express.

0: Tina Turner, Golden Eye, was für eine Stimme, was für ein Sound.
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0: Und noch ein 007-Titel. Alicia Keys und Jack White produzierten 2008 Another Way to Die. Jemand, dem man glaubt, vertrauen zu können und der einen dann verrät. Das ist wohl auch eine Form von Sterben. Machen wir einen großen Sprung. Wir schreiben das Jahr 2022. Taylor Swift veröffentlicht ihr Album Midnights und darauf auch den Song Anti-Hero. Sich immer falsch zu fühlen, obwohl man nachweislich eine Menge erreicht hat. Zu erkennen, dass nicht die Umwelt schuld ist, sondern die eigene destruktive Art und Weise, über die Welt nachzudenken. Darum geht es in diesem Song. Sich manchen zu stellen und dennoch stolz auf die einzigartigen Qualitäten zu sein, die uns auszeichnen. Nichts ändert sich, bis man sich selbst ändert. Und plötzlich ändert sich alles. Verfasser unbekannt. Hier der Titel von Alicia Keys' Another Way to Die, gefolgt von Taylor Swift's Anti-Hero.

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1: Sich zu stellen ist nicht einfach. Der Höhenangst zum Beispiel. Ein Vogel hat keine Höhenangst. Davon handelt der Song Höhenangst von Petra Williams. Er kann schließlich auch fliegen. Tolle Musik aus dem Saarland vom Album Jorelong.

Mut ist nicht die Abwesenheit von Angst, sondern vielmehr die Erkenntnis, dass etwas anderes wichtiger ist als Angst. Eleanor

Alexa Faeser mit ihrem im Jahr 2019 erschienenen Titel Mut. Weitergehen. Immer weiter. Und wir fahren weiter. Hier im Sound Express 007. Auf der Spur der Superhelden. Der kommende Song Danger Zone von Kenny Loggins aus dem Jahre 1986 ist eine Hymne an die Risikobereitschaft der Zuhörenden und auch zugleich Aufforderung, die Motoren auf Touren zu bringen und sich auf das Abenteuer des Lebens einzulassen. Ein Song von Max Giesinger ist heute auch dabei. Du kannst das. 2014 veröffentlicht auf dem Album Laufen lernen. Dort ermutigt er, sich nicht selbst im Weg zu stehen und sein eigener Held zu sein.

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1: Madonna hat auch laufen gelernt. Ich würde behaupten, recht früh sogar. Sie gilt als eine der ersten Frauen, die jeden Schritt ihrer Karriere im Musikbusiness kontrollierte und stets die volle Verantwortung für ihr Image in der Öffentlichkeit getragen hat. Auch sie hat einen 007-Song kreiert. Einer geht noch, würde ich sagen. Die Rede ist von Die Another Day. In ihrem Power-Song aus dem Jahre 2002 geht es auch um die Idee, ihre Niederlage oder ihren Tod, im übertragenen Sinne gesehen, auf ein anderes Mal zu verschieben, bestimmte Muster zu brechen und noch mehr ihr Leben zu leben. Angst, keinen übermäßigen Raum mehr zu geben, darum geht es auch in Silbermonds Keine Angst. Was andere Menschen von dir denken, das ist nicht dein Problem. Paulo Coelho.

Tom Beck tanzt auf den Dächern der Stadt, egal was das Leben mit ihm macht, gleich in Helden der Nacht. David Bowie benimmt sich auch heldenhaft und singt seinen Song Heroes aus dem Jahr, heute hier im Sound Express für uns auf Deutsch. Im Titel aus dem Jahre 1977 geht es darum, Mauern zu überwinden. Konkret geht es um die damalige Berliner Mauer. Los geht's!

Es ist noch nicht so lange her, da wurde hier im offenen Kanal in Mark Predigers Okasa aktuell der folgende Titel gewünscht. Der 007 der dritten Art. Weil es so wunderbar zum Thema passt. Kommt gleich Diddy, der Doppelgänger Hallerford. Und natürlich gehört zur gesamten Story von dieser Art von Helden auch Johnny. Der hat hier auch gleich seinen Song verdient. Mit Robbie Williams Interpretation von A Man for All Seasons.

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1: Ja, ohne weiteren Kommentar, besonders über den Diddy. Ja, übrigens, einen Song wünschen, das geht immer noch. Auch in Marks Sendung Okasa aktuell unter mark@ok-sa.de. Falls ihr mal einen Wunsch für den Sound Express habt, auch das geht. Einen Song oder vielleicht ein spezielles Reiseziel, eine Idee, wo wir mal hinfahren sollen. Das dürft ihr euch natürlich auch wünschen bei michael@ok-sa.de oder schaut doch mal auf unsere Webpage www.ok-sa.de nach der Wunschbox.
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Im Jahr 2000 erschienen, der Titel Supergirl war der Durchbruch der deutschen Rockband Riemann, in der eine Frau bewundert wird, die sich durch nichts und niemanden unterkriegen lässt. Melissa Benoist, die Schauspielerin, die in der gleichnamigen Serie das Supergirl verkörpert, kann auch singen. Wie das klingt, gibt es gleich hier im Sound Express, hier bei uns auf die Ohren. In der Neuinterpretation von Betz, Benatar's We Belong im Duett mit Jeremy Jordan. Bleiben wir noch etwas bei den ruhigeren Tönen, bevor wir die Motoren nochmals auf Höchstleistung bringen. Peter Gabriel beschreibt in seinem Song Heroes, Baujahr übrigens 2010, dass jede oder jeder für einen Tag ein Held oder eine Heldin sein kann. Genießt mit mir Melissa Benoist und Jeremy Jordan sowie Peter Gabriel.

Liebe Mitreisenden hier im Okasa Sound Express. Vor uns im Blick das Ziel. Rund 2 Stunden Sound Express gehen schon wieder dem Ende entgegen. Moby fixiert in seinem Song Extreme Ways ebenso das Ziel, das ihn am Ende der Strecke erwartet. Der Hit kommt aus dem Soundtrack zu Jason Bourne und wurde 2002 aufgenommen. Laut bleibt es mit Power Metal aus Saarbrücken. Powerwolf's Joan of Arc aus dem Jahr 2024 über die gleichnamige französische Nationalheldin. Hebel on the table, ab geht's dem Ziel entgegen.

0: Lassen wir es ausrollen. Ich hoffe, ihr habt alle unsere Fahrt heute überlebt. Es hat euch ein wenig gefallen hier im Okasau Sound Express 007. Vielleicht schaltet ihr ja mal wieder ein, wenn es wieder heißt...
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0: 2 featuring Edda Hayes begleiten uns auf den letzten Metern mit einem Song aus dem 2018er Kinostreifen Tomb Raider. Den Abschluss macht dann noch Script, Superheroes. Der Song betont die Idee, dass Superhelden nicht nur fiktive Charaktere in Umhängen sind, sondern auch alltägliche Menschen, die hart dafür gekämpft haben, Dinge besser zu machen und ihre Schmerzen in Kraft zu verwandeln. Am Mikro, also am Fahrbremshebel, war der Micha. Macht's gut, bis zur nächsten Fahrt.

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1: Der SA1 Service im gesamten Sendegebiet besteht Gefahr durch Schnee und Eisglätte. Davon betroffen sind auch die Autobahnen. Streudienste sind im Einsatz. Des Weiteren besteht erhöhte Schneebruchgefahr. Fahren Sie daher bitte vor allem in Waldgebieten besonders vorsichtig. Sperrung der L119 zwischen Bruchhof und Eichelscheiderhof nach einem Unfall. Folgende Strecken sind wegen Überflutungen gesperrt. Die A620 zwischen Bismarckbrücke und Luisenbrücke in beiden Fahrtrichtungen. Die B51 Ortsumfahrt Klein-Blittersdorf, Ortsumfahrt Güdingen sowie die Ortsdurchfahrt Mettlach. Die L175 zwischen Bessringen und Schwemlingen. Und wegen Schneebruch kommt es zu folgender Sperrung. Die L214 zwischen Homburg-Kirberg und Zweibrücken. Dann noch der Wasserstand der Saar am Pegel Saarbrücken bei St. Arnual. 4,72 Meter gefallen um 14 Zentimeter. Es wird 14:05. Und hier sind die Top-Singles 2001. Am Mikrofon Mike Hespers, ich grüße Sie.

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1: Und damit genau 14 Uhr und 12 Minuten. Hallo und herzlich willkommen an Silvester, der letzte Tag des Jahres. Bilderbuchwetter draußen im Sendegebiet. Eine wunderbare Schneelandschaft hier oben bei uns auf dem Saarbrücker Hallberg. Und wir setzen noch einen drauf. Bis 18 Uhr, 4 Stunden lang, die Top 100 Singlecharts des Jahres 2001. Wir haben uns natürlich 56 dieser Top-Hits ausgesucht, denn 100 Titel am Stück spielen, das würde Sendezeit sprengen. Wir bräuchten so 8-9 Stunden. Und deswegen haben wir die 56 Top-Singles der Top 100 Singles rausgesucht. Aber keine Panik, Sie verpassen keine Position. Wir beginnen mit der 100 und die wird belegt von OPM mit Heaven is a Halfpipe. Auf der 99 Melaine Fernandez mit Boom Boom. Eben gehört dann Blue mit All Rise. Auf der 98 die britischen Jungs. Silver mit Forever in Love. Die 97 Double Morgan. Auf der 96 mit Dance With Me. Sofa Planet mit Lieb Ficken. Auf der 95 Linkin Park mit In The End. Auf der 94 M.O.P. mit Ain't Up. Mit auf der 93 Charlie No Noise und Mental Theo mit Wonderful Days. Auf der 92 der S Club 7 mit Don't Stop Moving. Auf der 91 Brooklyn Bounce mit Bass, Beats and Melody. Auf der 90 ebenfalls eben gehört schon Melanie Thornton. Auf der 89 mit Love How You Love Me. Aus 52 Top 100 Wochenausgaben hat Media Control in Baden-Baden die Top 100 Jahrescharts rausgeguckt und rausgelistet. Und die präsentieren wir Ihnen bis genau um 18 Uhr. Jetzt geht's weiter mit der 88. Robbie Williams mit Supreme. Er ist noch ein paar Mal vertreten hier in den Top 100. Auf der 87 German Spoon featuring Raymond spielen wir auch. Auf der 86 die No Angels mit Rivers of Joy. Die Ärzte auf der 85 mit Manchmal haben Frauen. Und auch die 84 gibt's auf ihre Ohren. Dido, eine tolle Frau, mit Here With Me. Die Jahrescharts hier bei uns auf SR1.

0: Außergewöhnliche Frau mit außergewöhnlicher Stimme, Dido auf der 84 der Top-Singles des Jahres 2001 mit Here With Me. 14 Uhr und 25 Minuten, S1 bis 18 Uhr präsentieren wir Ihnen die Top-Singles 2001. Nicht alle 100, denn da müssen wir eine Menge Zeit benötigen, sondern die 56 besten nach Meinung unserer Musikredaktion. Also machen wir schnell weiter. Auf der 83, Limp Bizkit mit Rollin. Jetzt kommen wieder zwei, die wir uns anhören. R. Kelly, The Storm Is Over Now auf der 82. Er hat ja vieles erreicht. Er ist Sänger, Musiker, Songwriter, Entertainer. Er wurde mit einem Grammy als bester Songschreiber ausgezeichnet und er schaffte es weltweit an die Charts. Also schon lange im Geschäft, der Junge. The Storm Is Over Now auf der 82. Aus Schweden dann die 18s auf der 81 mit Upside Down.
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1: 14:33 Uhr, der S1-Service im gesamten Sendegebiet, besteht Gefahr durch Schnee und Eisglätte. Davon betroffen sind auch die Autobahnen. Die Streudienste sind im Einsatz. Des Weiteren besteht erhöhte Schneebruchgefahr. Fahren Sie daher bitte vor allem in Waldgebieten besonders vorsichtig. Sperrung der L119 zwischen Bruchhof und Eichelscheidehof nach einem Unfall. Folgende Strecken sind wegen Überflutung gesperrt. Die A620 zwischen Bismarckbrücke und Luisenbrücke in beiden Fahrtrichtungen. Die B51 in der Ortsumfahrt Klein-Blittersdorf. Genauso wie in der Ortsumfahrt Güdingen sowie die Ortsdurchfahrt Mettlach. L175 zwischen Bessringen und Schwemlingen. Wegen Schneebruch kommt es zu folgender Sperrung. L214 zwischen Homburg-Kirberg und Zweibrücken.
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1: Das Jahr 2001 war auch ein gutes Jahr für

0: Jennifer Lopez, Ain't It Funny, die 80 bei den Top Singles 2001. Media Control hat sie aufgelistet aus 52 Wochenausgaben der Top 100 der deutschen Single-Verkaufscharts. Auf der 79, Let's Go mit Something. Dann die 78 gibt's wieder zu hören. Titio mit Come Along. Auf der 77 die neuen Popstars. Roses mit I Believe. Und das Pop-Wunder Roses kurz vor dem Jahreswechsel haben Shame und Co. das geschafft, was keiner von ihnen erreicht hat. Ihr Song I Believe ist die bestverkaufte Debütsingle einer Band aller Zeiten in Europa. Und in Deutschland ging sie mehr als eine satte Million Mal über die Ladentische. Also Grund genug, am Ende des Jahres für Roses zu feiern. Die 77 also. P. Diddy mit Bad Boy for Life auf der 76. Und die Jungs von O-Town auch nochmal gleich zu hören mit All or Nothing auf der 75. Ashley, Trevor, Eric, Dan und Jacob. Sie halten sich zurzeit in New York auf und die fünf Boys treten mit anderen Stars am legendären Times Square auf und singen unter freiem Himmel vor mehr als 500.000 Leuten. Also, Titio, Roses und O-Town. Jetzt dabei bei den Top-Singles des Jahres 2001.
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1: Und die gibt es heute hier bei uns auf S1 bis um 18 Uhr. Schön aufgelistet von der 100 natürlich bis nachher bis zu 1 bis zum Top-Hit des Jahres 2001. Und da sind wir alle gespannt, wer es in diesem Jahr gemacht hat, das Rennen. Eben also O-Town mit All or Nothing auf der 75. Wir arbeiten uns weiter vor. R. Kelly zum zweiten Mal dabei bei den Top-Singles 2001 von Media Control. Fiesta auf der 74. Destiny's Child mit Survivor, die 73. Und Destiny's Child, sie gehören ja zu den erfolgreichsten Girlbands der Welt. Insgesamt verkaufte das Trio aus Texas weltweit über 15 Millionen CDs. Destiny's Child mit Survivor, die 73. Hören wir gleich. Gleich Wyclef Jean mit 911 auf der 72. Scooter mit Posse, I Need You on the Floor auf der 71 und Mary J. Blige, Family Affair, die Hip-Hop-Queen des Jahres, ist auf der Position 70. Und genau diese beiden Positionen, die 73, Destiny's Child mit Survivor und Mary J. Blige mit Family Affair, jetzt zum Schluss dieser ersten Stunde bei den Top-Singles des Jahres. Dann gibt's Nachrichten und dann geht's natürlich schön der Reihe nach weiter bis hoch zu 1. Und das wird so kurz vor 18 Uhr sein. 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
1: Im weiteren Tagesverlauf Wolkenverdichtung, aber kein Neuschnee. Die Höchsttemperaturen minus 4 bis minus 2 Grad. In der Nacht teils wolkig, teils klar und Temperaturrückgang auf minus 5 bis minus 8 Grad. Morgen dann wieder Sonne und Wolken bei wenig geänderten Temperaturen. Das alles bei schwachem bis mäßigem Wind aus westlichen Richtungen. Die weiteren Aussichten, vorerst wenig Änderungen. Der Wasserstand der Saar am Pegel Saarbrücken, St. Arnual, 4,57 Meter. Das heißt, in der letzten Stunde gefallen um 15 cm. Der S1-Service. Im gesamten Sendegebiet besteht Gefahr durch Schnee- und Eisglätte. Davon betroffen sind auch die Autobahnen. Streudienste sind nach wie vor im Einsatz. Des Weiteren besteht erhöhte Schneebruchgefahr. Fahren Sie daher bitte vor allem in Waldgebieten besonders vorsichtig. Folgende Strecken sind wegen Überflutungen gesperrt. A620 zwischen Bismarckbrücke und Luisenbrücke in beiden Fahrtrichtungen. Die B51 in der Ortsumfahrt Kleinblittersdorf. Die Ortsumfahrt Güdingen sowie die Ortsdurchfahrt Mettlach. Die L175 zwischen Bessringen und Schwemlingen. Und wegen Schneebruch gesperrt die L214 zwischen Homburg-Kirberg und Zweibrücken. 15 Uhr und gleich 5 Minuten. 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

0: 7:03 und damit hallo und herzlich willkommen zur zweiten Stunde der Top-Singles des Jahres 2001. Hier bei uns auf S1 bis um 18 Uhr arbeiten wir uns nach vorne. Das war eben Jeanette auf der 65 mit How It's Got To Be. Jung, sehr hübsch und sie hat jede Menge Power, der GZSZ-Star. Wir waren aber in der vergangenen Stunde stehen geblieben bei Mary J. Blige auf der 70. Die 69 wird belegt mit Eve featuring Gwen Stefani mit Let Me Blow Your Mind. DJ Bobo und Irene Cara auf der 68 mit What A Feeling. Fettes Brot belegen mit Schwule Mädchen die 67 und Niemann mit Im Osten auf der 66. Dann, wie gehört, eben die 65, Jeanette mit How It's Got To Be. Modern Talking auf der 64, Win The Race. Und jetzt kommen wieder Titel, die Sie gleich bei uns hören. Die Prinzen auf der 63 mit Deutschland. Bartez auf der 62 mit On The Move. Auf der 61 zum zweiten Mal dabei Jennifer Lopez, J-Lo mit Love Don't Cost A Thing, Public Domain mit Operation Blade auf der 60, Exhibit mit X auf der 59 und die 58 hören wir auch gleich. Ricky Martin und Christina Aguilera mit Nobody Wants To Be Lonely. Also, die Prinzen auf der 63 mit Deutschland, J-Lo, Love Don't Cost A Thing auf der 61 und Ricky Martin und Christina Aguilera mit Nobody Wants To Be Lonely auf der 58. Die nächsten drei.
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0: Der Silvesternachmittag hier bei uns auf S1 mit den Top-Singles des Jahres 2001. Ricky Martin, Christina Aguilera, Nobody Wants to Be Lonely, die 58. Wir arbeiten uns immer weiter nach vorne. Lil Bow Wow mit Bow Wow, That's My Name, die 57. Der Anton aus Tirol, DJ Ötzi mit Hey Baby auf der 56. Und jetzt geht's gleich weiter dann mit Dario G, das Dance-Projekt mit Dream to Me. Dann der erfolgreiche Schweden-Export des Jahres 2001, Bossen, zu Gast auch in diesem Jahr beim Hallberg Open Air. One in a Million auf der 54. Baha Man mit Who Let the Dogs Out auf der 53. Wyclef Jean mit Perfect Gentleman, die 52. ATB mit Let You Go, die 51. Und dann gleich auch dabei auf der 50. Westlife mit, jetzt muss ich gucken in der Liste, mit Uptown Girl, dem Billy Joel Klassiker. Und Westlife, sie haben ja Popgeschichte geschrieben. Sie stehen im Guinness-Buch der Rekorde mit 7 Nummer 1 Hits in Folge in England. Das haben nicht mal Madonna oder die Beatles geschafft. Und der Höhenflug der 5 Iren, der ist bei uns auch in Deutschland nicht zu stoppen. Dario G, die 55, Bossen, die 54 und Westlife mit Uptown Girl, die 50. Jetzt hier bei uns auf S1.
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0: Aktuelle Position 50 in den Top-Singles des Jahres 2001, Westlife mit Uptown Girl.
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0: Der S1-Service im gesamten Sendegebiet besteht Gefahr durch Schnee und

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2: Und wir machen weiter mit den Positionen 49 und 48. Die 49, Faith Hill mit There You'll Be. Und auf der 48, die Sugar Babes mit Overload. 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

0: Platziert auf der 48 die Sugar Babes mit Overload. Und hier sind weiterhin die Top-Singles des Jahres 2001. In gut 20 Minuten haben wir Halbzeit. Noch bis 18 Uhr arbeiten wir uns nach vorne bis zum Hit des Jahres. Und die Top 100 Jahrescharts, sie wurden ermittelt von Media Control in Baden-Baden aus 52 Wochenausgaben der Top 100 Single-Verkaufscharts. So kommen also diese Platzierungen zustande. Aber wem erzähle ich das? Wir sind angelangt bei der 47, Linkin Park. Die liegen dort mit Crawling. Auf der 46 DJs at Work mit Someday. Die 45 belegen Brothers Keepers mit Adriano. Dann gibt's wieder gleich Musik von den drei süßen Katzen aus Liverpool. Atomic Kitten, und es sind Liz McLaren, Natasha Hamilton und Jenny Frost. Sie haben ja in diesem Jahr des Öfteren die Charts gestürmt. Eternal Flame auf der 44. Alien and Farm mit Smooth Criminal auf der 43. Die 42 Sammy Deluxe mit Weck mich auf. Auf der 41 Rammstein mit Sonne. Die 40 der Wu-Tung Clan mit Cradle Pit. Und auf der 39 Walter. Sie wissen, der aus Big Brother, dem Container. Ich gehe nicht ohne dich. Dann dabei Alize mit Moa Lolita auf der 38 und das nächste Projekt, das nennt sich Glashaus aus Deutschland, wenn das Liebe ist, die 37. Die nächsten drei Hits bei den Singles 2001, Atomic Kitten, Alize und Glashaus.
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0: Glashaus, wenn das Liebe ist, auf der 37 gelandet bei den Top-Singles des Jahres 2001 und die präsentieren wir Ihnen noch bis 18 Uhr. Rucki-zucki geht's weiter, Gigi D'Agostino mit L'amour toujours auf der 36. Vor den Nachrichten hören wir uns noch an, Daddy DJ mit Daddy DJ auf der 35. Die 34 dann Can't Fight the Moonlight mit Leanne Rimes. Und in der nächsten Stunde, dann starten wir mit Robbie Williams auf der 33, Eternity und Enrique Iglesias mit Hero. Er ist gelandet auf der 32. Das sind also die ersten beiden in der nächsten Stunde. Jetzt noch Daddy DJ auf der 35, dann kommt Andreas Pillon mit neuesten Nachrichten und dann geht's weiter mit den Top-Singles 2001.
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3: Nach wie vor Wolkenverdichtung, aber kein Neuschnee. Die Höchsttemperaturen -4 bis -2 Grad. In der kommenden Nacht teils wolkig, teils klar und Temperaturrückgang auf -5 bis -8 Grad. Morgen dann am Neujahrstag wieder Sonne und Wolken bei wenig geänderten Temperaturen. Schwacher bis mäßiger Wind aus westlichen Richtungen. Die weiteren Aussichten vorerst wenig Änderung. Der Wasserstand der Saar am Pegel Saarbrücken-St. Arnual 4,43 Meter, gefallen in der letzten Stunde um 14 Zentimeter. Der SR1-Service um 16.04 Minuten im gesamten Sendegebiet, nach wie vor Gefahr durch Schnee und Eisglätte. Davon betroffen sind auch die Autobahnen, die Streudienste sind im Einsatz. Des Weiteren besteht erhöhte Schneebruchgefahr, fahren Sie daher bitte vor allem in Waldgebieten besonders vorsichtig. Folgende Strecken sind wegen Überflutungen gesperrt: A620 zwischen Bismarckbrücke und Luisenbrücke in beiden Fahrtrichtungen. Die B51 in der Ortsumfahrt Klein-Blittersdorf, in der Ortsumfahrt Güdingen sowie die Ortsdurchfahrt Mettlach und die L175 zwischen Bessringen und Schwemlingen. Und wegen Schneebruch kommt es zu folgender Sperrung: die L214 zwischen Homburg-Kirberg und Zweibrücken. Gute Fahrt! Die Top-Singles 2001. Und mein Name ist Mike Hespers und wir starten in diese Stunde mit der 33, Robbie Williams, Eternity, dann gleich Enrique Iglesias mit Hero auf der 32.

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0: aus seinem Album Escape Hero, Enrique Iglesias. Auf der 32 bei den Top Singles 2001. 16 und 13 Minuten. Unaufhaltsam geht's in Richtung Spitze. Wir sind angelangt bei der 31. Brandy featuring Ray J. Hören wir gleich mit Another Day in Paradise. Der Klassiker, den man sich vorgenommen hat, von Mr. Phil Collins. Dann geht's ein bisschen hausmäßig ab mit dem französischen Duo Daft Punk. One More Time, ihr Riesenhit im Jahr 2001. Auf der Position 30.
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1: Und wir sind angelangt bei der 29. Big Brother lässt grüßen. Christian mit Es ist geil, ein Arschloch zu sein. Lil Kim featuring Phil Collins in the Air Tonight auf der 28. Das ist Jerry Halliwell auf der 27. It's Raining Man. Und einer hat auch die Herzen erobert, der Fans in diesem Jahr. Der Afro Man mit Because I Got High. Gleich die 26.

0: Der Afro-Man, Because I Got High, dabei auf der 26 bei den Singles 2001 von Media Control.
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0: 16:29 Uhr, der S1-Service im gesamten Sendegebiet, nach wie vor Gefahr durch Schnee und Eisglätte. Davon betroffen sind auch die Autobahnen, Streudienste nach wie vor im Einsatz. Des Weiteren besteht erhöhte Schneebruchgefahr. Fahren Sie daher bitte vor allem in Waldgebieten besonders vorsichtig. Folgende Strecken sind wegen Überflutungen gesperrt. A620 zwischen Bismarckbrücke und Luisenbrücke in beiden Fahrtrichtungen, die B51 in der Ortsumfahrt Kleinblittersdorf sowie die Ortsumfahrt Güdingen und die Ortsdurchfahrt Mettlach. Und auch gesperrt die L175 zwischen Bessringen und Schwemlingen. Wegen Schneebruch kommt es zu folgender Sperrung: L214 zwischen Homburg-Kirberg und Zweibrücken. Kommen Sie gut durch den letzten Tag des Jahres.
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0: Das ist die 25 bei den Top-Singles 2001. Alcazar mit Crying at the Discotheque und da das schwedische Trio ein Sample des Disco-Klassikers Spacer von Sheila B. Devotion in diesem Jahr neu aufgemotzt. Direkt danach Gigi D'Agostino, La Passion auf der 24. Die Top-Singles 2001.

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Gigi D'Agostino, La Passion auf der 24 und es geht unaufhaltsam in Richtung Spitze. 16 Uhr und 37 Minuten, bis 18 Uhr haben wir Zeit und bis 18 Uhr erfahren Sie dann, wer der Jahreshit 2001 ist. Aus 52 Wochenausgaben hat Media Control die Jahrescharts zusammengelistet und wir sind jetzt angelangt bei der Position 23. Sarah Connor, es ist ihr Jahr gewesen. Das Jahr 2001

0: Mr. Lover Lover, Shaggy, It Wasn't Me und Shaggy in den Top Singles 2001 auf der 20. 11 Minuten vor 17 Uhr, es geht in Richtung Top 10. Vorher noch Sarah Connor zum Zweiten. Sie belegt die 19 mit Let's Get Back to Bad Boy und mit dieser Debütsingle, da traf sie ja mitten ins Schwarze. Let's Get Back to Bad Boy kletterte bis auf Platz 2 der Single- und Airplay-Charts in Deutschland im Jahr 2001 und bereits nach wenigen Wochen erzielte die Single mit über 300.000 verkauften CDs Goldstatus. Also man kann wirklich sagen, die Stimme des Jahres. Sarah Connor featuring TQ, Let's Get Back to Bad Boy, die 19. Auf der 18, Scandalo Man Eminem mit Stan. Und vor den Nachrichten dann noch Dante Thomas mit Miss California, die aktuelle Position 17.
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1: 17 Uhr und gleich 5 Minuten. 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

0: Alicia Keys mit Fallen, aktuelle Position 16 bei den Singles 2001 von Media Control. 17 und 8 Minuten, hallo, herzlich willkommen zur letzten Stunde. Ja, seit gut 3 Stunden und 8 Minuten sind wir jetzt dabei. Wir haben sie aufgelistet von der 100 bis zum jetzigen Zeitpunkt, bis zur Position 16. 52 Wochenausgaben hat Media Control bearbeitet und daraus die Top 100 Jahrescharts veröffentlicht. Wir kommen zur 15 und die wird belegt von Silver, Turn the Tide. Die nächsten drei, die kriegen Sie wieder auf die Ohren. Die Gorillaz mit Clint Eastwood auf der Position 14. Die Gorillaz sind ja eine fiktive Band, ein Cartoon-Quartett. Und darunter verbergen sich allerdings namhafte Stars aus der Alternative-Szene, wie Damon Albarn von Blur, Delva, Funky Homo Sapien und Dan the Automator. Die Gorillaz also auf der 14 und jetzt tauchen sie auf. Die No Angels mit There Must Be an Angel auf der 13. Das erste Popstars-Projekt hier bei uns in Deutschland. Unheimlich erfolgreich, die Mädels. Sie sind auf der 13. Die 12, Outkast und Miss Jackson. Und diese drei, die gibt's jetzt im Paket. Schön der Reihe nach. Die Gorillaz, die No Angels und Outkast.
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0: Outcast und Miss Jackson. Die Position 12 in den deutschen Top 100 Jahrescharts. Jede Woche werden sie während des Jahres neu gelistet von Media Control in Baden-Baden. Und nach 52 Wochenausgaben wird dann am Ende des Jahres die Top 100 Jahreshitparade erstellt. Auf der 11 Christina Aguilera, Lil Kim, Maya und Pink mit dem Moulin Rouge Klassiker Lady Marmalade. Die 10, die Hammes House Band mit Country Roads, und da sind wir schon in der Top 10 drin. Shaggy ist zum zweiten Mal dabei, Mr. Lover Lover mit Angel. Diese beiden Hits jetzt im Paket und hier fällt alles runter. Ach, was war denn los? Herr Roche ist im Studio und schon rappelt. Jetzt war es die ganze Zeit ruhig, aber Herr Roche ist jetzt da und jetzt kommt Action. Also nochmal, die 11, Christina Aguilera mit Lady Marmalade, und die 9, die spielen wir um 17.21 Uhr in den Top 100 Single Charts des Jahres.
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0: Es war auch ein Jahr für Shaggy. Top vertreten in den Top Singles 2001 mit Angel auf der 9. 17 Uhr und gleich 30 Minuten.
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0: Der S1-Service im gesamten Sendegebiet besteht Gefahr durch Schnee und Eisglätte. Davon betroffen sind auch die Autobahnen. Streudienste sind im Einsatz. Des Weiteren besteht erhöhte Schneebruchgefahr. Fahren Sie daher bitte vor allem in Waldgebieten besonders vorsichtig. Folgende Strecken wegen Überflutung gesperrt. A620 zwischen Bismarckbrücke und Luisenbrücke in beiden Fahrtrichtungen. Die B51 in der Ortsumfahrt Kleinblittersdorf, in der Ortsumfahrt Güdingen sowie die Ortsdurchfahrt von Mettlach. Und die L175 zwischen Bessringen und Schwemlingen ebenfalls gesperrt. Wegen Schneebruch kommt es zu folgender Sperrung: L214 zwischen Homburg, Kirberg und Zweibrücken. Alle unterwegs, gute Fahrt.
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0: Wir sind in der Top 10, kommen zur 8 und die wird belegt von Uncle Cracker. Follow me, die Top Singles 2001.

0: Uncle Cracker mit Follow Me, die 8 bei den Top Singles 2001. Und es geht weiter in Richtung Spitze. Auf der 7 sind Wheatus und mit ihrer Debütsingle Teenage Dirtbag, da eroberten sie ja weltweit die Charts. Die Jungs, die Band aus Long Island bei New York. Auf der 7 also. Dann die drei schnuckligen Katzen aus Liverpool. Atomic Kitten mit Whole Again auf der 6. Und Crazy Town, die lieferten in diesem Jahr mit Butterfly die Rockhymne des Jahres. Sie belegen Position 5.
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5 bei den Top-Singles 2001. Wir kommen zur 4. Und die Frau hat das Comeback des Jahres 2001 gefeiert und bekam dafür auch einen Bambi am 15. November. Ihr Name Kylie Minogue. Wirklich eine sensationelle Leistung, was das Mädel aus Australien geliefert hat. Und sie bekam auch einen Preis für das beste Outfit des Jahres, nämlich, Sie kennen es aus dem Video, das weiße Kapuzenkleid, das Kylie Minogue zu ihrem Mega-Hit Can't Get You Out of My Head trägt. Das ist von den Lesern des britischen Head Magazines zum Outfit des Jahres gewählt worden und damit stellte Kylie sogar das Hochzeitskleid von J.Lo, von Jennifer Lopez in den Schatten, das immerhin eine echte Versace-Kreation war. Die 4 in Deutschland im Jahr 2001 bei den Jahrescharts. Kylie Minogue, Can't Get You Out of My Head.

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1: Und wir sind angelangt um 17 Uhr und genau 50 Minuten bei Platz 3 bei den Top-Singles 2001. Das Safri Duo und mit Blade Alive, da brachten sie im Jahr 2001 die Love Parade in Berlin zum

zum Kochen. Und das ist die Band aus Dänemark. Uffe Savery und Morten Fries. Das Savery-Duo mit Plate Alive, die drei in Deutschland.

0: Das Safri-Duo mit Blade Alive, die drei in diesem Jahr in Deutschland. Und wir kommen unaufhaltsam zur 2. Und das ist eine Frau, deren Titel schon mal veröffentlicht wurde und ganz besondere Bedeutung gefunden hat. Dann kommen die schon wieder. Donnerwetter. Das war noch ein bisschen was vom Safri-Duo. So, jetzt nochmal zurück. Eine Frau, deren Titel Bedeutung gefunden hat. Am 11. September diesen Jahres. Die fürchterlichen Terroranschläge in den USA und dieses Lied ging um die Welt, in allen Charts vertreten und auch natürlich in Deutschland. Die Position 2 bei den Top-Singles 2001. Enya und Only Time.
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0: Platz 2 bei den Top-Singles 2000, Enya mit Only Time zum Gedenken an die Terroropfer vom 11. September in diesem Jahr. Und jetzt zu den Stars, zu den Popstars. Und jetzt wissen Sie, wer die Eins in Deutschland ist. Die No Angels, die erfolgreichste deutsche Girlgroup aller Zeiten. Und mit ihrer Single Daylight in Your Eyes, da haben sie alle Rekorde gebrochen. Die Eins in Deutschland bei den Top-Singles 2001, die No Angels. Ich wünsche Ihnen einen schönen Abend, guten Rutsch. Gleich Thomas Rosch mit den Albumcharts. Da gibt's auch wieder mächtig was auf die Ohren. Tschüss, bye-bye, am Mikrofon war Mike Kaspers.
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1: Es ist 0 Uhr und 5 Minuten. Hier sind die Informationen für die Autofahrer. Starten wir auf der A3 Oberhausen Richtung Köln. Zwischen Kreuz Ratingen Ost und Mettmann 3 Kilometer Stau. Wegen Bauarbeiten gibt es hier nur einen Fahrstreifen. Im Moment Zeitverlust mehr als 10 Minuten. Die A3 Oberhausen Richtung Arnheim ist zwischen Wesel und Hamminkeln wegen einer Fliegerbombe voraussichtlich bis Freitagabend gesperrt. Die A3 Frankfurt-Köln wird gegen 1 Uhr zwischen Frankfurter Kreuz und Mönchhof-Dreieck in beiden Richtungen wegen einer Bombenentschärfung gesperrt. Die Sperrung wird voraussichtlich bis um 3 Uhr dauern. Und die A40 Duisburg Richtung Essen ist zwischen Essen-Holsterhausen und Essen-Zentrum wegen Bauarbeiten bis um 5 gesperrt. Wir wünschen gute Fahrt, kommt gut an.
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1: Und es ist angerichtet im Studio, Dieter Exter, und was ich heute Nacht noch so anrichten werde, dazu gleich mehr. Erstmal ein bisschen Musik von Jim Croce, zum Beispiel Bad Bad Leroy Brown.
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Asukita und Matthias Reim mit Du und Ich. Etwas Neues für die Autofahrer. Vorsicht auf der A59 Köln Richtung Bonn. Zwischen Lind und Spich ein defektes Fahrzeug und Personen auf der Fahrbahn. Und Vorsicht A3 Frankfurt Richtung Köln zwischen Rösrath und Königsforst. Da gibt's eine Ölspur. Da bitte angepasst fahren. Ja, und ich habe viel vor mit Ihnen da draußen am Radio in den nächsten 5 Stunden. Also wenn Sie Lust haben, dann können Sie ein bisschen mit mir zusammen an dieser Sendung arbeiten. Sie können zum Beispiel im Wunschhit-Duell dabei sein oder Sie können einen Ihrer Lieblingshits bei mir im Popquiz gewinnen. Sie könnten aber auch gleich 2 Stunden an unserer Buchstabenkette mitarbeiten. Auch da werde ich einige ihrer Songs spielen. Und in meiner Musikstunde, da geht's heute Nacht um Country-Musiker, die allerdings mal keine eigenen Songs singen. Das und mehr gibt's bis 5. Jetzt erstmal mitten rein in die frische ARD-Hitnacht mit den Mamas and Papas, Dedicated to the One I Love. Und das hier Michael Bublé. Und damit swingen wir uns schön rein in die ARD-Hitnacht. 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

0: Die Mamas und Papas in der ARD-Hitnacht. Vorsicht, Autofahrer auf der A7 Hannover-Hamburg zwischen Evendorf und Bispingen. Da sind Personen auf der Fahrbahn. Da bitte angepasst fahren. Ja, und das, was wir jetzt bis um 2 machen in der ARD-Hitnacht, das ist schnell erklärt. Also ich gebe Ihnen jetzt einen Titel vor. Der letzte Buchstabe von meinem Titel muss bei Ihrem Vorschlag vorne stehen. Für Ihre Bewerbung haben Sie dann jeweils 2 Titel Zeit. Dann losen wir einen Kandidaten mit seinem Wunsch aus und der letzte Buchstabe von seinem Wunsch ist dann wieder Ihre Aufgabe für eine neue Idee. Das wird unsere Buchstabenkette in den ersten beiden Stunden. Die Telefonnummer ist ja klar, 0681 64 064 oder gerne auch per WhatsApp. Oder im Internet auf der Seite ard.de/hitnacht. Ja, hier ist der Titel, den ich Ihnen jetzt vorgebe. Und das ist damit auch der Buchstabe, um den es jetzt geht. Mein Titel heißt Daddy Cool von Boney M. Der hört mit L auf. Ihr Vorschlag sollte also mit L anfangen. Und die Sprachen sind wie immer egal. 0681 64 064 oder ard.de/hitnacht. Hier sind Boney M, Daddy Cool und das L von Cool sollte bei Ihrer Idee vorne stehen. Jetzt.
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1: Die neue von Philipp Dittberner heißt Stand By. Und Vorsicht, Autofahrer auf der A6 Kaiserslautern Richtung Saarbrücken in Höhe Homburg gibt's eine ungesicherte Unfallstelle. Und los geht sie, unsere Buchstabenkette heute Nacht. Und am Telefon ist mein erster Kandidat. Das ist Rainer. Guten Morgen, Rainer.
2: Ja, hallo, schönen guten Morgen.
1: Rainer, die Vorgabe war der Buchstabe L. Jetzt sind wir natürlich erstmal alle sehr gespannt auf deinen Titel, so musikalisch gesehen. Und dann sind wir natürlich gespannt, mit welchem Buchstaben dein Titel aufhört. Denn das wird die neue Aufgabe. Jetzt verrat uns mal, was kommt.
2: Ja, also mein Titel wäre Love is in the Air von Paul Young.
1: Genau, so ist es. Ja. Love is in the Air, Paul Young, gibt's jetzt im Radio. Rainer, wir danken für den Vorschlag, wünschen dir noch weiter viel Spaß im Radio.
2: Ja, super, vielen Dank.
1: Danke, gern geschehen, tschüss. So, Ihre Vorgabe heißt der Buchstabe R, denn damit hört der Titel auf. Love is in the Air. Ein R, bitteschön, muss am Anfang Ihres Vorschlags stehen. 0681 64 064, jetzt.

0: Das sind Pur und Hör gut zu in der ARD-Hitnacht von SR3. Saarlandwelle passt auch gut zum Titel Hör gut zu. Lohnt sich, wenn man gut zuhört. Dann könnte man noch bis um 2 seinen Lieblingstitel im Radio hören. Und den nächsten Kandidaten habe ich jetzt schon in der Leitung. Das ist nämlich Michael. Guten Morgen, Michael.
1: Guten Morgen, Dieter.
0: Du hast schon eine halbe Stunde jetzt zusammen mit Telefon und Radio zusammen verbracht. Ja, das ist gut. Dann ist dir etwas eingefallen mit dem Buchstaben R am Anfang. Lass hören, welcher Titel ist es?
1: Richtig, das ist Rain in May von Max Werner.
0: Ja, Max Werner, Rain in May, das heißt, May hört hinten auf mit einem Y. Und das Y sollte jetzt bei den Hörern wieder ganz

0: vorne stehen. Michael, ich hoffe, es hat dir ein bisschen Spaß gemacht, das Überlegen.
1: Natürlich. Ja. Ich werde dabei bleiben und werde die ganze Nacht zuhören, weil ich habe Nachtschicht.
0: Das ist super. Dann lass dir die Nachtschicht nicht allzu anstrengend werden.
1: Nein, mit WDR 4 oder SR3 Saarlandwelle geht es immer perfekt.
0: Ja, das hoffen wir. Danke fürs Mitmachen. Tschüss.
1: Ciao.
0: So, für Michael, Rain in May mit Max Werner. Telefon 0681 64 064. In Ihrem Titel sollte der erste Buchstabe ein Y sein. Die Sprachen sind uns egal.

0: Ja, wenn hier alles auf einmal passiert. Es ist ein bisschen stressig, diese Sendung. Also Sie kriegen das ja meistens gar nicht mit draußen am Radio. Aber wenn man dann gleichzeitig noch aus seinem Computer hier die richtigen Titel raussuchen muss und dann blinken schon wieder die nächsten Verkehrsmeldungen. Es ist unglaublich. Also Vorsicht, Autofahrer. Auf der A60 Mainz Richtung Bingen in Höhe Bingen Ost. Da liegen Gegenstände. So, und jetzt kommen wir schon zum nächsten Kandidaten. Den habe ich nämlich gerade angerufen. Das ist Bernhard aus Gelsenkirchen. Guten Morgen, Bernhard.
1: Guten Morgen.
0: Bernhard, du hattest die Aufgabe, mit dem Buchstaben Y zu arbeiten. Was ist dir in den Kopf gekommen?
1: Ja, da kam mir direkt rein, You're my heart, you're my soul from Modern Talking.
0: Dann sollten wir das jetzt dringend ins Radio bringen. Gut, dann hast du dafür gesorgt, durch Losverfahren selbstverständlich, dass wir nochmal den Buchstaben L am Anfang haben. Damit hört Soul auf. Dankeschön, Bernhard. Viel Spaß noch mit uns.
1: Ja, danke. So, tschüss.
0: Tschüss. So, 0681 64 064 oder WhatsApp schreiben bitte. Und der Titel, die Sprachen sind egal, muss mit einem L anfangen.

Ja, die ARD-Hitnacht, du bist erst nochmal ruhig hier. So, ich wollte eigentlich mit meinem nächsten Kandidaten telefonieren. Das hat bis jetzt auch immer eigentlich ziemlich gut geklappt. Ich probiere es mal. Ist da jemand? Hallo? Nein, da ist keiner. Dann hat das mal ausnahmsweise nicht funktioniert. Gut, das kann passieren. Es ist auch keine Bedingung, dass sie jetzt unbedingt telefonisch erreichbar sind. Aber in dem Falle nehmen wir mal den Wunsch von Matthias aus Münster einfach so ins Radio, also ohne ein großes Gespräch. Zumal es wird auch der letzte sein in dieser Stunde. Die Aktion mit unserer Buchstabenkette, die geht natürlich weiter. Also bei diesem Titel, den wir jetzt ins Radio bringen, da sollten Sie auf den letzten Buchstaben achten. Der sollte bei Ihrem Vorschlag der erste Buchstabe sein. Und dann haben Sie jetzt noch Zeit bis um 1 Uhr. Also bis zu den Nachrichten. Dann machen wir Bewerbungsstopp und dann gucken wir mal, wie es in der nächsten Stunde weitergeht. Also, Matthias aus Münster hat sich einen Titel bestellt von Paul Young. Ein wunderschöner Song, der heißt Love of the Common People. Und People hört hinten mit einem E wie Erich auf. Dann machen Sie mal was draus. Also E am Anfang, Sprachen sind egal. 0681 64 064 oder WhatsApp schreiben bitte. Oder es geht auch im Internet unter ard.de.

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1: 1 Uhr und 5 Minuten. Vorsicht, Autofahrer auf der A2 Dortmund Richtung Oberhausen zwischen Henrichenburg und Recklinghausen Ost. Ein defektes Fahrzeug. Vorsicht, A3 Nürnberg Richtung Würzburg zwischen Nürnberg Nord und Erlangen-Tennenlohe. Ungesicherte Unfallstelle. Vorsicht, A14 Halle Richtung Magdeburg zwischen Bernburg und Staßfurt. Ein totes Tier. Die A3 Oberhausen Richtung Köln zwischen Kreuz Ratingen Ost und Mettmann. 3 Kilometer stockend, da gibt's wegen Bauarbeiten nur einen Fahrstreifen. Die A3 Oberhausen Richtung Arnheim ist zwischen Wesel und Hamminkeln wegen einer Fliegerbombe voraussichtlich bis Freitagabend gesperrt. Die A3 Frankfurt-Köln wird in wenigen Minuten zwischen Frankfurter Kreuz und Mönchhof-Dreieck in beiden Richtungen wegen einer Bombenentschärfung gesperrt. Die Sperrung wird voraussichtlich bis um 3 Uhr dauern. Die A9 München Richtung Nürnberg zwischen Kreuz Neufahrn und Allershausen 2 Kilometer Stau, Zeitverlust mehr als 10 Minuten. Die A39 Wolfsburg Richtung Braunschweig zwischen Fallersleben und dem Kreuz Wolfsburg-Königslutter 7 Kilometer Stau, Zeitverlust mehr als 30 Minuten. Die A40 Duisburg Richtung Essen ist zwischen Essen-Holsterhausen und Essen-Zentrum wegen Bauarbeiten noch bis um 5 gesperrt und eine noch auf der A61 Mönchengladbach Richtung Koblenz. Da fährt zwischen dem Dreieck Erftal und dem Kreuz Meckenheim ein Schwertransport, den können Sie nicht überholen.
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1: Ja, da draußen auf den Straßen ist ähnlich so viel los wie bei uns hier, wenn wir zu unserer Aktion aufrufen. Unsere Buchstabenkette geht gleich weiter. Vorher noch George McRae, Rock Your Baby, und hier ist Wolfgang Petri.
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0: Mr. George McRae, Rock Your Baby. In der ARD-Hitner von SR3 Saarlandwelle. Wenn Sie sich ein bisschen später eingeschaltet haben, wir sind gerade mittendrin in unserer Mitmachaktion. Und das funktioniert heute so. Wir spielen einen Wunschhit und der letzte Buchstabe von diesem Wunschhit, der müsste bei Ihrem Vorschlag der erste Buchstabe sein. Dafür haben Sie jeweils zwei Titel Zeit. Und dann losen wir den nächsten Kandidaten aus und dann geht das Spiel von vorne los. Also der letzte müsste bei Ihnen der erste Buchstabe sein. Das ist mal die Bedingung. Und jetzt gibt's gleich den nächsten Vorschlag. Aber vorher noch das hier. Vorsicht, Autofahrer. Auf der A7 Würzburg Richtung Fulda zwischen Wasserlosen und Hammelburg. Ein defektes Fahrzeug. So, der Buchstabe, um den es jetzt geht, den haben wir in der letzten Stunde festgelegt. Das ist nämlich das E gewesen. Und dazu haben wir folgenden Vorschlag gerade reingekriegt.
1: Da fällt mir direkt ein, den Earth Song von Michael Jackson. Falls ihr gezogen wäre, freue ich mich. Wenn nicht, freue ich mich trotzdem über die schöne Musik, die ihr macht. Ich wünsche euch noch eine angenehme Nacht. Der Andreas aus Hamm. Ciao, ciao.
0: Ja, danke schön, Andreas. Und wenn Sie mitmachen wollen, bitte ein G wie Gustav am Anfang. 0681 64 064.

Achtung, Autofahrer, wir haben einen Falschfahrer. Auf der B42 Koblenz-Bonn kommt Ihnen zwischen Bendorf-Neuwied und Neuwied ein Falschfahrer entgegen. Bitte fahren Sie in beiden Richtungen besonders vorsichtig. Fahren Sie rechts und überholen Sie nicht. Wir sagen, wenn es wieder geht. Achtung, Falschfahrer, auf der B42 Koblenz-Bonn zwischen Bendorf-Neuwied und Neuwied. So, jetzt haben wir die Helene ein bisschen abgewürgt am Schluss, aber ich hoffe, Sie können mir das verzeihen. Der Falschfahrer war halt sehr wichtig. So, jetzt besondere Konstellation. Jetzt haben wir zweimal den gleichen Titel und zwar bestellt von Roland May und von Susanne aus Kamen. Diesen Titel gibt es in zwei Versionen. Einmal von dem Mann, der ihn original geschrieben hat, und dann das Pärchen, das diesen Titel richtig bekannt gemacht hat, um es mal so zu formulieren. Also Roland hat sich die Version von Inga und Wolf bestellt und Susanne die von Reinhard May. Da sagen wir mal ganz charmant, Ladies first. Liebe Susanne aus Kamen, schönen Dank für den Vorschlag. Den geht's jetzt. Reinhard May, der Titel Gute Nacht, Freunde. Und der hört mit E auf. Und dafür können Sie sich jetzt bewerben. Bei Ihrem Titel muss das E am Anfang stehen. 0681 64 064, Sprachen sind egal. Hauptsache das E im Titel am Anfang. Hier ist Reinhard May.

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1: Und der nächste Falschfahrer auf der A10, Dreieck Havelland, Dreieck Barnim, kommt Ihnen zwischen Dreieck Pankow und Dreieck Barnim ein Falschfahrer entgegen. Fahren Sie in beiden Richtungen besonders vorsichtig, überholen Sie nicht und fahren Sie rechts. A10, Dreieck Havelland, Dreieck Barnim, zwischen Dreieck Pankow und Dreieck Barnim ein Falschfahrer.
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0: Das sind Cloud und Substitute in der ARD-Hitnacht von SR3 Saarlandwelle. Und mein nächster Kandidat ist schon wieder in der Leitung. Das ist Rainer aus Hermeskeil. Guten Morgen, Rainer.
1: Ja, hallo, guten Morgen, Dieter.
0: Rainer, du solltest einen Titel vorschlagen, der am Anfang ein E hat. Was soll man denn machen?
1: Ja, und das ist ein Titel von Bryan Adams. Everything I do it for you.
0: Ja, genau.
1: Der, aus dem Golden 80er.
0: Richtig, und den bringen wir auch gleich ins Radio. Also, Everything I do it for you hört hinten auf mit einem U. Das hatten wir heute noch nicht. Also, Titel, die mit U anfangen, das ist jetzt die Höreraufgabe. Die hat uns Rainer mitgegeben. Machen Sie das Beste draus. Rainer, schönen Dank fürs Mitmachen, gell?
1: Ja, danke.
0: Danke auch. Tschüss.
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0: Es ist 1.31 Uhr gleich. Vorsicht, Autofahrer auf der A60 Rüsselsheim Richtung Bingen. Zwischenkreuz Mainz-Süd und Mainz-Lerchenberg. Ein defektes Fahrzeug. Dann wiederholen wir nochmal den Falschfahrer, beziehungsweise alle beide. Auf der A10 Dreieck Havelland, Dreieck Barnim. Falschfahrer zwischen Dreieck Pankow und dem Dreieck Barnim. Dann Falschfahrer auf der B42 Koblenz-Bonn zwischen Bendorf-Neuwied und Neuwied. Dann geht's weiter auf der A60 Rüsselsheim Richtung Bingen, Zwischenkreuz Mainz-Süd und Mainz-Lerchenberg. Defektes Fahrzeug, das hatten wir schon. Die A3 Oberhausen Richtung Köln, Zwischenkreuz Ratingen-Ost und Mettmann, 3 Kilometer stockend. Da gibt's wegen Bauarbeiten nur einen Fahrstreifen. Die A3 Oberhausen Richtung Arnheim ist zwischen Wesel und Hamminkeln wegen einer Fliegerbombe voraussichtlich bis Freitagabend gesperrt. Die A3 Frankfurt-Köln ist zwischen Frankfurter Kreuz und Mönchhof-Dreieck in beiden Richtungen wegen einer Bombenentschärfung gesperrt. Sperrung voraussichtlich bis um 3. Die A9 München Richtung Nürnberg zwischen Kreuz Neufahrn und Allershausen. 2 Kilometer Stau, Zeitverlust mehr als 10 Minuten. Die A39 Wolfsburg Richtung Braunschweig zwischen Fallersleben und dem Kreuz Wolfsburg-Königs-Luther. 7 Kilometer Stau, Zeitverlust mehr als 30 Minuten. Die A40 Duisburg Richtung Essen ist zwischen Essen-Holsterhausen und Essen-Zentrum wegen Bauarbeiten noch bis um 5 gesperrt. Da kommt schon die Endwarnung für die B42. Da gibt es keinen Falschfahrer mehr zwischen Bendorf-Neuwied und Neuwied. Und die A61 Mönchengladbach Richtung Koblenz. Da fährt zwischen Weilerstwist und dem Kreuz Meckenheim ein Schwertransport. Den können Sie nicht überholen.
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0: Unsere Mitmachaktion, und schlagen Sie uns mal einen Titel vor, der mit U anfängt. Sprachen sind egal. 0681 64 064.
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Neu in der ARD-Hitnacht. Das ist Wona, eigentlich Dominik Wona, aber das Dominik hat er dann weggelassen. Gib mir dein Lächeln, die aktuelle Single. Die Endwarnung ist da für die A10. Es gibt keinen Falschfahrer mehr. Zwischen dem Dreieck Pankow und dem Dreieck Barnim haben sie wieder freie Fahrt. Mein nächster Kandidat kann auch leider nicht zurückgerufen werden heute Nacht, aber wie gesagt, das ist auch keine Bedingung. Wir haben ausgelost Heinz. Heinz, von dem ich leider auch den Nachnamen nicht weiß, aber auch das ist keine Bedingung bei uns. Wir arbeiten ja mit Datenschutz, soweit wir können. Also, Telefonnummer hatte ich, aber leider ist die Verbindung nicht zustande gekommen. Lieber Heinz, dein Titel geht jetzt ins Radio und es ist der kürzeste Wunschtitel in unserer heutigen Sendung. Er ist nur 1 Minute und 50 Sekunden lang. Ist nicht schön, dass er so kurz ist. Ich könnte ihn zweimal hintereinander spielen, aber naja, will vielleicht auch keiner. Gut, Stefan Sulke kommt jetzt ins Radio mit dem Titel Uschi. Und Uschi hört hinten mit dem I auf. Also bitteschön, ein I sollte jetzt bei Ihrem Vorschlag vorne stehen. 0681 64 064, ein I vorne, Sprachen egal.

0: Bellamy Brothers mit Satin Sheets. Vorsicht, Autofahrer auf der A14 Leipzig-Nossen zwischen Nossen-Nord und Döblen-Ost. Da sind Personen auf der Fahrbahn. Ja, jetzt gibt's gleich den letzten Buchstaben für unsere Mitmachaktion. Die 2 Stunden sind schon wieder fast rum. Okay, aber vorher sage ich Ihnen, welchen Titel wir jetzt ins Radio bringen. Den hat sich nämlich, wer bei uns bestellt. Wir klären das mal so.
1: Ja, guten Morgen. Hier ist wieder euer Stammherr, der Franz. Ich bin mit dem LKW unterwegs zwischen Dortmund. Und ich würde mal den Titel I Wanna Know What Love Is von Foreigner vorschlagen. Ja, wenn es passt, okay, ansonsten wünsche ich euch noch eine gute Nacht. Und naja, wie immer, macht weiter so, es macht Spaß, euch zuzuhören.
0: Ja, danke schön fürs Lob. Und letzte Runde. Das heißt, ein Titel, der mit S anfängt. Sprachen sind egal. S am Anfang, bitte.

Udo und das Panikorchester und alles klar auf der Andrea Doria. Die ARD-Hitnacht von SR3 Saarlandwelle. Ja, die erste Aktion geht leider zu Ende, aber es gibt gleich eine neue nach den Nachrichten. Da gibt es nämlich ein Pop-Quiz und da suchen wir eine Zahl. Und wenn die Zahl stimmt, die Sie uns liefern, dann können Sie in der nächsten Stunde noch einen exklusiven Musikwunsch gewinnen. Und da können Sie sich aussuchen, was Sie wollen. Da gibt es keine Bedingung, aber wie gesagt, erstmal das Pop-Quiz knacken. Eine Zugabe haben wir jetzt gerade noch ausgelost. Es ging um den Buchstaben S. Und deshalb kommt jetzt Sailing von Rod Stewart. Bestellt hat sich das gerade Willi aus Zweibrücken. Und mehr gleich nach den Nachrichten.

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1: Im Nordwesten Deutschlands heute Nacht wolkig und regnerisch. Auch am Alpenrand gibt's dichte Wolken und etwas Regen. Im übrigen Land, da ist es aufgelockert und es bleibt trocken. In den Frühstunden ein paar Nebelfelder und die tiefsten Werte heute Nacht 13 bis 4 Grad. Der Tag sieht ganz ähnlich aus. Auch da gibt's im Nordwesten noch Wolken und Schauer und auch ganz im Süden noch regnerisch. Aber ansonsten ist es eher ein Mix aus Sonne und Wolken und es bleibt trocken. Die höchsten Werte 9 bis 18 Grad. Und noch die Aussichten für den Donnerstag. Der wird wolkig, aber meist trocken. Die Temperaturen 12 bis 20 Grad.
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1: 2 Uhr und 5 Minuten Vorsicht, Autofahrer auf der A9 Halle-Leipzig Richtung Nürnberg. Zwischenkreuz Rippachtal und Weißenfels. Ein defekter LKW. Dann Vorsicht A81 Heilbronn Richtung Singen. Zwischen Stuttgart-Feuerbach und dem Kreuz Stuttgart. Da liegen Holzlatten. Dann die A3 Oberhausen Richtung Arnheim. Die ist zwischen Wesel und Hamminkeln wegen einer Fliegerbombe voraussichtlich bis Freitagabend gesperrt. Die A3 Frankfurt-Köln ist zwischen Frankfurter Kreuz und Mönchhof-Dreieck in beiden Richtungen wegen einer Bombenentschärfung gesperrt. Die Sperrung wird voraussichtlich bis um 3 Uhr dauern. Auf der A30 Amsterdam Richtung Osnabrück fährt zwischen Rheine-Nord und Ibbenbüren ein Schwertransport, den können Sie nicht überholen. Und die A40 Duisburg Richtung Essen ist zwischen Essen-Holsterhausen und Essen-Zentrum wegen Bauarbeiten bis um 5 gesperrt.
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1: Ja, und wir quizzen in dieser Stunde in meinem Popquiz um einen exklusiven Musikwunsch. Und im Studio ist Dieter Exter.
0: Hallo. 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

DJ Ötzi und seine Version vom Stern. Jetzt haben wir eine kleine Information für die Autofahrer. Die Polizei hat die Sperrung der A3 zwischen dem Frankfurter Kreuz und dem Mönchhof-Dreieck gerade wieder aufgehoben. Die Fliegerbombe ist entschärft, da wird sich auch die Situation auf der Straße entschärfen. Also Sperrung der A3 zwischen Frankfurter Kreuz und Mönchhof-Dreieck soeben aufgehoben. Ja, wollen Sie in der ARD-Hitnacht bei uns gleich einen Musikwunsch?